Kokain, also, ja, lassen wir mal so stehen. Hier bei uns in der ARD Hitnacht geht weiter mit Musik von Daryl Hall und John Oates mit Man Eater. Und an der Stelle sei es mal gesagt, aus der Dominikanischen Republik haben wir gerade Post bekommen von Dominik. Der hat mir gerade geschrieben, es ist Star Wars Tag und er genießt die ARD Hitnacht mit Freunden und der Family, bis er heute Nachmittag sich einem Star Wars Marathon hingeben wird. Naja. Das Wetter war heute auch schön bei uns. Also muss man wirklich sagen, nicht ganz so warm wie bei euch, aber wir hatten immerhin viel, viel

so gut mit dem Popo wackeln, habe ich mir mal sagen lassen, wie diese Frau. Shakira. Oh, ich kenne einige, die können das auch mindestens genauso gut. Hier ist die ARD Hitner, 2.25 Uhr. Bin schon wieder frech, ne? Naja, um die Uhrzeit darf man das, sage ich Ihnen. Potten on the Ritz. Als ich diesen Titel das erste Mal gehört habe, das war im Kessel Bunt, das habe ich gedacht, was für eine geile Nummer. No, jetzt spiele ich sie hier in der ARD Hitnacht. Also, los geht's. Taco, jetzt ab.

0: Gleich 2.30 Uhr, halb drei am frühen Montagmorgen. Wir schauen kurz auf die Straßen. Hier ist der Verkehrsservice in der ARD-Hitnacht. Was soll ich Ihnen sagen? Wir haben nichts zu vermelden. Keine Staus, keine Blitzer, keine Falschfahrer. Das sind nochmal richtig gute Nachrichten. Wo auch immer Sie uns hören, kommen Sie gut in den Tag. Haben Sie eine gute und sichere Fahrt.
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0: Am Mikrofon Ronny Krapmann.

Also ich habe diese Frau mal live erlebt und ich muss Ihnen sagen, ich saß da 2 Stunden mit offenen Ohren, Augen, Mund und habe gedacht, was ist das für eine coole Show? Barbara Streisand. Sie hat gesungen mit Band, da war kein Ballett, da waren keine nackten Leute, die ihr durch die Luft fliegen, kein Feuerwerk, nichts. Da war einfach nur eine Band, eine Frau auf einer Bühne und die hat gesungen und sie hat 15.000 Menschen sowas von begeistert und das ist etwas, wo ich sage, ja, das ist einfach wunderbar. Es ist schön, dass man sowas erleben durfte und schön, dass es sowas noch gibt und deswegen spiele ich auch diese Musik wahnsinnig gern hier bei uns in der ARD Hitnacht. Kurzer Uhrenvergleich, 2.41 Uhr. Und wir haben ja heute so ein schönes Thema, da geht es ja bei uns um das Aufhören. Also nicht wirklich aufzuhören, sondern dabei zu bleiben, nicht aufzugeben, dran zu bleiben. Ich wiederhole es gern nochmal. Einmal nicht aufhören, so der Schlüsselsatz. Punkt, Punkt, Punkt. Haben Sie es auch schon erlebt? Haben Sie es vielleicht so empfunden? Haben Sie Ihre Schlüsse daraus gezogen und haben vielleicht weitergemacht und etwas ganz Besonderes erreicht? Das können Sie gerne mit mir teilen unter ard-hitnacht@mdr.de. Ich freue mich auf Ihre Zuschriften und versuche, jede zu beantworten.

coole Musik um 2.52 Uhr. Meredith Brooks mit Bitch in der ARD-Hitnacht. So, ich habe schon die nächste Schokokugel in der Hand und freue mich auf die passende Musik dazu. Geht weiter mit White Boys von Duran Duran. Mmh.

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1: Um 3 Uhr mit Ronald Lessig. Kurz vor dem ersten Jahrestag der schwarz-roten Koalition hat Bundeskanzler Merz von der SPD mehr Entgegenkommen gefordert. Kompromisse seien keine Einbahnstraße, sagte Merz in der ARD-Sendung Karin Mioska. Aus Berlin Norbert Kunze.
2: Er sei bis jetzt sehr geduldig im Umgang mit der SPD gewesen. Angesprochen auf das aktuelle Klima innerhalb der Regierungskoalition betont Merz, dass er weiterhin ein Vertrauensverhältnis zu Lars Klingbeil habe, bei der CDU-CSU der Unmut jedoch größer werde. In dieser Koalition, so der Kanzler, muss die Union vorkommen, was bislang nicht gut genug gelungen sei. Andere Mehrheiten, so Merz, suche er jedoch nicht. Zu Kommunikationspannen oder eigenen unglücklichen Formulierungen befragt, bezeichnet der Bundeskanzler sich als selbstkritisch. Zitat: Ich sage es dann beim nächsten Mal besser, aber ich sage es nicht anders.
1: Unterdessen hat SPD-Fraktionschef Miersch Nachbesserungen bei den geplanten Änderungen im Gesundheitsbereich gefordert. Als Beispiel nannte er im ZDF das Vorhaben, die beitragsfreie Mitversicherung von Ehepartnern bei der gesetzlichen Krankenversicherung einzuschränken. Das Kabinett hat das Sparpaket bereits beschlossen. Als nächstes ist der Bundestag am Zug. Und dort, so Miersch, gehe es nicht darum, Kabinettsbeschlüsse einfach abzunicken. An den Reformplänen im Gesundheitsbereich gibt es breite Kritik. Die USA wollen ab heute damit beginnen, festsitzende Handelsschiffe aus der Straße von Hormus zu eskortieren. Das hat Präsident Trump angekündigt. Der Iran hält die für den weltweiten Ölhandel wichtige Meerenge seit Ende Februar de facto geschlossen. Aus der Nachrichtenredaktion Markus Wolf.
3: Auf seiner Online-Plattform schrieb Trump, man werde die Schiffe sicher aus der Straße von Hormus geleiten, damit sie, Zitat, frei und ungehindert ihren Geschäften nachgehen können. Mehrere Länder, die nicht in den Iran-Krieg verwickelt seien, hätten darum gebeten. Wie genau die USA vorgehen wollen, ist aber unklar. Aus Teheran kam bereits eine Warnung. Der Vorsitzende des iranischen Parlamentsausschusses für nationale Sicherheit erklärte, jede amerikanische Einmischung in der Straße von Hormus werde als Verstoß gegen die geltende Waffenruhe angesehen.
1: In der Fußball-Bundesliga haben sich zum Abschluss des drittletzten Spieltages Freiburg und Wolfsburg 1:1 getrennt. Die Niedersachsen verdrängten damit St. Pauli vom Relegationsplatz. Die Hamburger hatten vorher gegen Mainz mit 1:2 verloren. Außerdem gewann Gladbach gegen Dortmund mit 1:0. Damit sicherten sich Mainz und Gladbach den Klassenerhalt. Außerdem können Union Berlin und der Hamburger SV nicht mehr absteigen. Das waren die Nachrichten. Das Wetter in Deutschland. Tagsüber gebietsweise Schauer, teils Gewitter im Südosten und zwischen Nord- und Ostsee trocken bis 28 Grad. Es ist 3:03 Uhr.
4: Und wir schauen auf die Straßen in Deutschland. Hier ist der Verkehrsservice in der ARD-Hitnacht. Gute Nachricht, keine Falschfahrer, keine Blitze, keine Staus, keine Unfälle. Sieht richtig gut aus deutschlandweit. Wir wünschen Ihnen, wo auch immer Sie uns hören, eine gute und sichere Fahrt.
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4: Im Studio Ronny Krabmann.

Musik aus Bella Italia, Para con me, Eros Ramazzotti bei uns am Start in der ARD Hitnacht. Schöne Musik zum Einschlafen, zum Dusseln, wie wir uns hier im Osten sagen, oder auch wieder zum Aufwachen. Das Gute ist ja, wenn Sie jetzt ins Bettchen gehen und machen das Radio ganz leise und hören so unsere Musik zum Schlummern, dann haben Sie genau den passenden Sender eingestellt für morgen früh, wenn die Morningshows losgehen. Also für heute Morgen. In ein paar Stunden ist es ja soweit. Also, und für die, die nicht schlafen können, die glauben, ich würde jetzt so ein bisschen gern eine Sohle aufs Parkett legen. Ja, können wir auch damit dienen. Warum denn nicht? Wir sind flexibel. Sag ich Ihnen, das ganze Team, ne? Wir tanzen hier durchs Haus. Glauben Sie nicht? Doch. Wenn Sie uns sehen könnten. Besonders jetzt bei Lisa Stansfield. Aufgepasst.

Ist das nicht eine coole Nummer? The Real Thing, Lisa Stansfield in der ARD-Hitnacht. 3.15 Uhr. Harald fragt gerade, ihr habt gesagt, dass ihr im Studio tanzt. Wo kann man denn das singen? Wird ganz einfach, auf Instagram. Einfach mal bei mir vorbeischauen, bei Ronny Krabmann. Da gibt es auch jede Menge andere schöne Sachen zu sehen. Zum Beispiel, was wir hier so vertilgen während so einer Hitnacht. Aber ich bin gut versorgt. Meine Silke, meine Technikerin, die hat gut für mich gesorgt. Also das ist wirklich an dieser Stelle mal Dankeschön an alle die, die auf die anderen achten, damit die gut arbeiten können. Ne? Das ist wichtig, dass man sowas hat. Apropos gut achten. Die Elisabeth hat gerade geschrieben, die hat heute Abend noch Besuch gehabt und musste noch backen, weil morgen viele Gäste kommen. Zwei Torten. Zwei Kuchen hat sie gebacken, bis jetzt noch abwaschen und Gerätschaften sauber machen, eingeschaltet, zugehört. Ja, tolles Thema, schreibt sie und so wichtig. Sie spricht aus Erfahrung. Das, was sie ganz geschrieben hat, das würde ich jetzt einfach mal noch ein bisschen in Ruhe lesen, muss man nicht vorlesen. Aber sie meint, nie aufgeben, weitermachen, dranbleiben. Das ist gut, liebe Elisabeth, das ist gut. Dann wünschen wir Ihnen jetzt eine liebe, gute Nacht und hoffen, dass morgen alles gut klappt für Ihr großes Event, wenn so viel Besuch da ist. So, und zum Gang ins Bettchen machen wir noch ein bisschen schöne Musik. Zum Weitertanzen. Musik von Hot Chocolate. You Sexy Thing. Ich liebe diese Nummer. Also, ich gehe mal weiter tanzen hier, Freunde.

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Winners mit Shocking Blue um 4.25 Uhr. 5 Minuten noch, dann ist es 16:30, dann schauen wir auf die Straßen in Deutschland. Wie sieht's aus? Was gibt es Neues zu vermelden? Bis dahin, für einen gelungenen Start in den neuen Tag, falls Sie gerade auf dem Weg in die Dusche sind, Radio ruhig ein bisschen lauter machen, das Wasser auf ganz kalt stellen, ja? Und dann einfach nur genießen, Wasser und Musik. Hier ist Kim Wilde.

0: Cam Wilds und You Came in der ARD-Hitnacht. Kurzer Blick auf die Straßen in Deutschland. Hier ist der Verkehrsservice in der ARD-Hitnacht. A1 Lübeck Richtung Hamburg. Zwischen Morfleet und Norderelbbrücke 1 Kilometer Stau wegen eines Schwertransportes. Soweit unser Blick auf die Straßen in Deutschland. Keine Blitze, keine Falschfahrer, keine Unfälle, keine Staus. Das sind doch ganz gute Aussichten. Wie gesagt, A1 Lübeck Richtung Hamburg zwischen Morfleet und Norderelbbrücke. Aktuell 1 Kilometer Stau wegen eines Schwertransporters. Wo auch immer Sie uns hören, haben Sie eine gute und sichere Fahrt.
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0: Guten Morgen wünscht Ronny Krappmann.

sich gut und entspannt in den neuen Tag starten. T-Rex mit Hot Love. Das Ganze um 4.50 Uhr. In genau 10 Minuten ist es 5 Uhr. Und kurz nach 5 beginnen in einigen Teilen Deutschlands die Morning Shows. Und die Kollegen, die freuen sich schon auf sie. Alles vorbereitet, tolle Musik, tolle Beiträge und natürlich auch so manche Überraschung. Tja, und das Team der ARD Hitnacht hat noch so einen kleinen Gedanken für Sie zum Start in den neuen Tag. Denken Sie dran, du kannst die Zukunft verändern mit dem, was du heute tust. Ob du oder sie, egal. Also, wir können die Zukunft verändern mit dem, was wir heute tun. Und darauf, einfach mal ein Hoch. Jetzt von und mit Andreas Burani in der ARD Hitnacht. Kommen Sie gut und sicher in den neuen Tag. Haben Sie eine schöne Woche.

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1: Im Studio heute Morgen Martinas, einen schönen guten Morgen. Blaulicht und ein gepanzertes Fahrzeug. In Dannichkow im Jerichower Land hat es am Wochenende einen Großeinsatz der Polizei gegeben. Wie die Beamten im MDR Sachsen-Anhalt bestätigten, war auch ein Spezialeinsatzkommando in dem kleinen Ortsteil von Gommern. In den sozialen Netzwerken kursieren entsprechende Bilder. Medienberichten zufolge wurde eine 54 Jahre alte Frau durch eine Selbstschussanlage verletzt und wird aktuell im Krankenhaus behandelt. Weitere Details nannte die Polizei nicht, nur dass wegen gefährlicher Körperverletzung und Verstoßes gegen das Waffengesetz ermittelt werde. Die Polizei in Sachsen-Anhalt kontrolliert ab heute vor allem Busse und Lastwagen. Die Aktion ist Teil einer bundesweiten Kontrollwoche. Laut Innenministerium geht es vor allem um den technischen Zustand, die Ladung und die Lenk- und Ruhezeiten der Fahrer. Bei den Kontrollwochen im vergangenen Jahr waren bei fast jedem zweiten LKW oder Bus Verstöße festgestellt worden. Das Löschflugzeug im Landkreis Harz ist zum ersten Mal in diesem Jahr im Einsatz gewesen. Wie die Rettungsleitstelle mitteilte, war gestern Nachmittag ein Brand im Waldgebiet Heers bei Blankenburg ausgebrochen. Die Flammen hatten zunächst 400 bis 600 Quadratmeter erfasst. Um den sich ausbreitenden Brandherd einzudämmen, startete das Löschflugzeug am Flugplatz Ballenstedt insgesamt 6-mal und warf Wasser über dem Wald ab. Gegen Einbruch der Dunkelheit war das Feuer gelöscht. Den Angaben nach waren insgesamt 70 Feuerwehrleute im Einsatz. Die USA wollen nach Angaben von Präsident Trump ab heute damit beginnen, Schiffe aus der Straße von Hormuz zu eskortieren. In den sozialen Medien schrieb er, man werde die Schiffe sicher aus der Meerenge geleiten. Mehrere Länder, die nicht in den Iran-Krieg verwickelt seien, hätten die USA darum gebeten, so Trump. Zum genauen Vorgehen machte er keine Angaben. Der Iran warnte bereits, jede amerikanische Einmischung werde als Verstoß gegen die Waffenruhe betrachtet. Seit Beginn des Iran-Kriegs hält die Führung in Teheran die für den weltweiten Ölhandel wichtige Meerenge de facto geschlossen. Hunderte Tanker, Containerschiffe und Frachter stecken seitdem in der Region fest. In der zweiten Fußball-Bundesliga der FCM wichtige Punkte im Abstiegskampf gesammelt. Die Magdeburger gewannen ihr Heimspiel gegen Hertha BSC mit 1:0 und haben jetzt 2 Punkte Abstand zum Relegationsplatz. In der Fußball-Bundesliga hat sich Mainz den Klassenerhalt gesichert und gegen St. Pauli mit 2:1 gewonnen. Auch Gladbach bleibt erstklassig nach einem 1:0-Sieg gegen Dortmund. Wolfsburg hat zumindest die direkten Abstiegsplätze verlassen und kletterte durch ein 1:1 in Freiburg auf den Relegationsplatz. Dank dieser Ergebnisse steht auch fest, dass Union Berlin erstklassig bleibt. Das waren die Nachrichten. Weiter geht's mit Julia und Wetter und Verkehr.
2: Oh, siehst du, da konnte ich es gar nicht abwarten. Danke dir, Martin. Wir möchten, dass Sie gut ankommen. Hier ist der MDR Sachsen-Anhalt Verkehrsservice. 3:05 im Landkreis Börde zwischen Lemsell und Bülstringen öffnet die Bahnschranke nicht mehr. Und Vorsicht in der Ortsdurchfahrt Dolle, hier sind Pferde auf der Fahrbahn. In Aschersleben, in der Hecklinger Straße und in der Staßfurter Höhe wird bis ungefähr 10 Uhr eine Störung an den Bahnübergängen beseitigt. Und wenn Ihnen jetzt was auffällt auf Ihrer Fahrt, dann freuen wir uns, wenn Sie Bescheid sagen, kostenfrei unter 0800 94 6 94 6 und die 1. Ich wünsche eine gute Fahrt. Es regnet erstmal so ein bisschen, habe mich auch ein bisschen gewundert fast, dass ich tatsächlich die Scheibenwischer brauchte, vielleicht bei Ihnen auch. Es geht erstmal teils regnerisch los, dann wird es länger trocken, auch mit Sonne. Nachmittags gibt es dann wieder Schauer und einzelne Gewitter, das Ganze heute bei 23 bis 25 Grad und auch jetzt fühlt sich schon warm an. 15 Grad in Dessau-Roßlau und Halberstadt, in Halle und Gardelegen 14, in Lutherstadt-Eisleben 13 Grad. Morgen mehr Wolken und Schauer bei höchstens noch 21 Grad und dann wird Schritt für Schritt noch etwas kühler und Regen gibt es auch weiter.
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2: Moin. Dann mal los. Schönen Start in den Montag.

Huhu. Guten Morgen, MDR Sachsen-Anhalt ist hier, 5:07 Uhr, gibt was Wichtiges von den Straßen. Von der A14 Richtung Dresden, Vorsicht, zwischen Könnern und Lübbejün liegt ein totes Wildschwein auf der linken Fahrspur. Fahren Sie bitte vorsichtig.

0: Musikalisch ist das doch schon mal ein guter Start in die neue Woche, oder? Bronski Beat, Small Town Boy, hier ist MDR Sachsen-Anhalt, 5.12 Uhr haben wir es gleich. Vielleicht sind Sie auch mit so ein paar Regentropfen aufgewacht, ja, nach diesem langen Sommerwochenende, muss man ja sagen. Es hat sich wirklich schon angefühlt wie Sommertemperaturen, teilweise bis fast 30 Grad. Und was haben da viele gemacht?
1: Es ist herrliches Wetter.
2: Das ist auch schon mal gegrillt, ganz entspannt.
3: Wir haben heute den ganzen Tag gebuddelt im Garten.
4: Gestern habe ich gegrillt. Naja, so ein kleines Würstchen mal eben auf dem Grill gemacht.
5: Wir sitzen heute Abend hier beim Grillen draußen auf der Terrasse.
0: Grillen war bei vielen angesagt. Und was ich festgestellt habe, am Sonnabend auch Rasenmähen. Ja, das war auch sehr beliebt. Ich bin dann auch mit eingestiegen ins Rasenmähgeschäft. Jetzt erstmal weiter. Guten Start in den Montag.
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0: Guten Morgen, 5.21 Uhr. Ja, sagt er zu D2 auch und hat, glaube ich, auch noch eine Wetterfrage. An Jörg Schröder im MDR-Wetterstudio. Guten Morgen, lieber Jörg.
1: Ich kann jetzt ja nicht zurückpfeifen.
0: Das hat er, glaube ich, verstanden.

0: 8.26 Uhr. Guten Morgen, MDR Sachsen-Anhalt hier am Internationalen Tag der Feuerwehrleute. Auch Sigrid aus Grillenberg hat einen ganz besonderen Bezug zur Feuerwehr.
1: Da ist mein großer Sohn aktiv mit dabei. Ich bin unglaublich stolz auf meinen Sohn und heute wird er 20 Jahre alt. Also wir haben heute doppeltes Fest, das in unseren schönen Sachsen-Anhalt wunderbare Menschen sind, die freiwillig ihre Freizeit opfern, für andere da zu

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5: Um 8.30 Uhr ist Katharina Heckel für Sie im Studio Stendal. Guten Morgen. In Havelberg sind am vergangenen Wochenende 4 Menschen bei einem Hausbrand verletzt worden. Nach Polizeiangaben war das Feuer in der Plattenbauwohnung ab einer 73-Jährigen ausgebrochen. Die Wohnung brannte komplett aus. Der Aufgang ist laut Polizei derzeit nicht bewohnbar. Der Schaden wird auf 300.000 Euro geschätzt. Gebrannt hat es auch in Tangermünde. Ein Wirtschaftsgebäude direkt am Hauptbahnhof stand am 1. Mai in Flammen. Bei einem Kellerbrand in einem Einfamilienhaus in Jävenitz entstand hoher fünfstelliger Sachschaden. In allen Fällen ist die Brandursache unklar. Der altmärkische Arbeitsmarkt zeigt für den April sinkende Arbeitslosenzahlen. Die Freude ist allerdings getrübt. Warum, sagt Ihnen Aud Merkel.
6: Zwar sind die Quoten im Vergleich zum März etwas gesunken in der Ost- und Westaltmark. Im Landkreis Stendal betrug die Arbeitslosenquote im April 9,6%, im Altmarkkreis Salzwedel 7,9%. Im Vergleich zum Vorjahresmonat allerdings sind sie etwas höher. Qualifikation und berufliche Erfahrung, darauf setzen potenzielle Arbeitgeber. So die Arbeitsagentur Nord in einer Mitteilung. Das erschwere besonders jungen und langzeitarbeitslosen Menschen den Einstieg in den Arbeitsmarkt.
5: Die Arbeitsagentur bietet deshalb gezielt Förderungen an, heißt es weiter. Die Landesanstalt für Landwirtschaft in Iden bekommt moderne Stallanlagen mit digitaler Robotertechnik. Das Land stellt dafür jetzt etwa 50 Millionen Euro zur Verfügung. Das Geld stammt aus dem Infrastruktursondervermögen des Bundes. Ausbildungsleiter Manfred Weber sagt, die jungen Landwirte müssten für die Zukunft fit gemacht werden.
7: Wir bilden ja nicht nur für Sachsen-Anhalt aus, sondern auch für Brandenburg und für Mecklenburg-Vorpommern. Wir haben etwa 1600 bis 1800 Lehrlinge hier, die wir im Jahr beschulen. Die KI, Digitalisierung, spielt auch in der Landwirtschaft eine große Rolle. Wir werden 10 Melkroboter hier haben. Zusätzlich noch einen kleinen Melkstand, wo die Auszubildenden auch lernen, wie mache ich das mit der Hand. Aber in erster Linie wird es digitalisiert.
5: In Iden werden Landwirte, Tierwirte und Fachkräfte für Agrarservice ausgebildet. In Stendal hat sich bei Bienenvölkern die amerikanische Faulbrut weiter ausgebreitet. Nach einem Ausbruch im vergangenen Oktober im Ortsteil Borstel haben aktuelle Untersuchungen ergeben, dass die Krankheit jetzt auch bei Völkern südlich der Stadt auftritt. Der Landkreis Stendal hat deshalb den Sperrbezirk erweitert. Betroffen sind nun Borstel, Önglingen, Warburg und Binfelde. In diesem Bereich gelten ab sofort strenge Schutzmaßnahmen. Unter anderem werden alle Völker von Experten untersucht. Soweit Neues für Sie aus dem Studio Stendal. Julia mit dem Blick auf die Straßen, bitte.
8: Wir möchten, dass Sie gut ankommen. Hier ist der MDR Sachsen-Anhalt Verkehrsservice. 3 Minuten nach 8:30 A2 Richtung Hannover. Zwischen Irxleben und Bornstedt 3 Kilometer Stau an der Baustelle. 20 Minuten kommen obendrauf. A14.

0: Richtung Magdeburg zwischen Magdeburg-Sudenburg und Magdeburg-Stadtfeld ist die Unfallstelle geräumt. Es stockt aber noch auf 3 Kilometern. A36 Richtung Bernburg, die Anschlussstelle Blankenburg-Mitte, ist für etwa einen Monat gesperrt. Grund sind Bauarbeiten auf dem Autobahnzubringer am Hasenwinkel. B184 zwischen Menz und Heirutsberge gibt es Stau wegen der Baustelle. 20 Minuten mehr einplanen. Und in Aschersleben in der Hecklinger Straße und in der Stassfurter Höhe wird noch bis ungefähr 10 Uhr eine Störung an den Bahnübergängen beseitigt. Hier kommen die Blitzer. Vielen Dank fürs Anrufen. Auf der B6 am Ortseingang Halle aus Richtung Bruckdorf, auf der B91 am Ortsausgang Halle Richtung Schkopau und auf der B107 noch ein Blitzer zwischen Bad Düben und Schwemmsaal. 0800 94 6 94 6 und die 1. Gerne Bescheid sagen, wenn Sie auch noch eine Info haben von den Straßen. Ich wünsche eine gute Fahrt. Das Wetter heute mit Sonne, mit dichten Wolken, später auch wieder mit Schauern oder einzelnen Gewittern. Das Ganze bei bis 25, 26 Grad sogar. Wir sind bei 16 in Seehausen und in Quedlinburg und auch in Zerbst, in Querfurt und Zeitz 15 Grad. Morgen dann mehr Wolken, mehr Schauer, wird kühler, noch höchstens 21 Grad und dann wird Schritt für Schritt noch etwas kühler. Hier ist der schönste Morgen. Ich bin Julia Rosebruck. Schönen Start in den Montag.
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0: 40. Ordentlicher, gute Laune-Schub von Rick Astley hier auf MDR Sachsen-Anhalt. Gute Laune, ach ja, haben wir sowieso. Oder wenn wir noch so ein bisschen an dieses Wochenende zurückdenken. Das lange Wochenende mit Sommerwetter, mit Grillen, mit Treffen im Park und mit Aufräumen, Fragezeichen. Ja, MDR Sachsen-Anhalt Morgenreporter Michel Holzberger ist heute früh in Magdeburg unterwegs mit Frank Horalek vom Betrieb für Stadtgarten und Friedhöfe. Da haben wir vorhin schon gehört im Stadtpark, ja, er würde da gerne auch den Rasen mähen, aber es gibt jede Menge Hinterlassenschaften, überquellende Müllcontainer und. Das war die Bilanz vor einer Stunde. Und Michel, ihr habt jetzt den Standort gewechselt. Wie sieht's denn da aus? Ist besser?
1: Ja, wir sind jetzt mit einem Transporter auf einem geteerten Weg an der Elbe entlang gefahren und an vielen Abfalleimern liegt der Müll auch dort einfach daneben. Ja, Pizzaschachteln, kaputte Glasflaschen und wir hatten uns auch eine Hundewiese angeschaut, auch da das gleiche Bild. Und jetzt die Frage an dich, Frank, wenn du das siehst, was macht das mit dir?
2: Ja, das macht mich ehrlich gesagt betroffen, weil das ist für uns enorm mehr Arbeit. Und ich habe das mal pauschal überrechnet von unserem Team, was aus 6 Personen besteht, würde theoretisch dann eine Person komplett wegbrechen, nur für den Müll. Und diese Zeit, um den Müll zu beräumen, die fehlt uns hinten dran an gärtnerischer Arbeit, sodass das ist ein Effekt, der sich aufschiebt. Die Zeit wird ja immer mehr und immer mehr. Und wir sind jetzt gerade in der Wachstumsperiode. Das bremst uns unheimlich aus.
1: Ja, und jetzt haben wir auch gesehen, es gibt einen vollen Container im Stadtpark. Den haben wir uns angeschaut. Der quillt über. Die Klappen gehen auch gar nicht mehr zu. Jetzt ist da so viel Müll drin. Und auch an den Abfalleimern, ich hatte es gerade gesagt, liegt der Müll daneben. Würde es was bringen, wenn man so einen zweiten großen Container aufstellt?
2: Abgesehen von den Kosten, ich möchte meinen, nein, denn da würde die Gefahr bestehen, dass die Leute illegal ihren Müll entsorgen. So sehe ich das jedenfalls.
1: Ja, das haben wir gesehen, genau. Es ist viel Müll, da ist auch teilweise Müll drin, der da auch gar nicht reingehört, ne?
2: Ja, wie Metallreste, die Grillsachen, und dafür ist der Container ja gedacht, ja, das ist ja eigentlich auch ein auf den Bürger drauf hinzugehen, dass wir da so große Container stellen. Aber wahrlich, da haben keine Stühle was drin zu suchen, keine Sitzgarnituren. Das verschwindet alles da in dem Container.
1: Und jetzt wollen wir natürlich auch mal einen Blick nach vorne wagen. Was wünschst du dir persönlich für deine Arbeit, dass deine Arbeit auch

0: leichter wird. Was ist der Appell an die Menschen hier in Magdeburg?
1: Also ich möchte den Appell mitgeben, dass die Leute sich ein bisschen zusammenreißen, den Müll vernünftig entsorgen, wenn nicht anders auch mal den Müll mit nach Hause nehmen und in den häuslichen Abfallbehältern entsorgen. Denn das ist unmöglich. Und was wir für ein Bild anbieten für Touristen, die in unserer Stadt verweilen, das unansehnbar einfach.
0: Ja. Sagt Frank Horalek vom Betrieb Stadtgarten und Friedhöfe in Magdeburg. Also Julia, du hörst, hier ist heute noch einiges leider zu tun.
2: Ja, das sind auch deutliche Worte. Vielen Dank an euch. Liebe Grüße. Und was Michel Holzberger heute als MDR Sachsen-Anhalt Morgenreporter erlebt hat, das können wir dann später auch bei uns in der MDR Sachsen-Anhalt-App nochmal sehen und hören. Jetzt hören wir erstmal Musik von Boney M. Rivers of Babylon, 8.44 Uhr.
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0: 8.51 Uhr. Guten Morgen, hier ist MDR Sachsen-Anhalt und Marc Burgemeister hat jetzt auch einen Kopfhörer auf.
1: So.
0: Tag, Marc.
1: Das
0: ist
1: geht
0: auch
1: ja hier, zack, zack,
0: natürlich.
1: Zack. Guten Morgen.
0: Bei der Feuerwehr, für die Feuerwehren im Land. Ja, ist das erste Maiwochenende ja auch schon viel los gewesen. Ne? Im Landkreis Harz zum Beispiel ist das in Ballenstedt stationierte Löschflugzeug wegen eines Waldbrands bei Blankenburg ja auch zum ersten Mal in diesem Jahr im Einsatz gewesen. Und heute, sagen wir nochmal ein großes Danke an alle Feuerwehrleute am Internationalen Tag der Feuerwehrleute. Guck mal, was Elvira uns auch noch erzählt hat. Sie spricht auch nochmal alle Feuerwehrleute an.
2: Ich sehe es euch in den MDR-Beiträgen auch immer an, dass ihr den Nachwuchs prima fördert. Und das finde ich ganz toll, denn ohne dem geht es ja auch nicht. Wie die kleinen Steppkes da schon üben und Freude daran haben. Dazu trägt sicherlich auch in den Kindergärten das Buch bei. Bei der Feuerwehr wird der Kaffee kalt. Macht's gut, ihr lieben Feuerwehrleute, und macht weiter so.
0: Ja, muss man wirklich mal sagen, ne? Wenn es die nicht gäbe.
1: Auf alle Fälle.
0: Hast du da auch schon mal was erlebt? Musstest du schon mal die Feuerwehr rufen?
1: Ich habe zuletzt erstmal mit den Feuerwehrleuten gedreht in Aschersleben, weil da gab es einen pfiffigen Tüftler, der einen tollen Frontsprühbalken für die Feuerwehrjungs und Mädels da entwickelt hat, und die sind da sehr erfolgreich mit dem Einsatz, aber ansonsten selber toi toi toi habe ich nicht allzu viel Erlebnisse mit der Feuerwehr. Zuletzt vor ein paar Jahren war so in der Corona-Pandemie, da ist bei uns ein Mietshaus gebaut worden und da ist das Dach irgendwie eingestürzt, so eine Luke, da gab es so eine Plexiglasluke. Und da komme ich vom Fitnessstudio wieder, steige aus dem Fahrstuhl aus und alles überschwemmt. Es hat dolle geregnet an dem Tag und ja, klopft dann noch bei den Nachbarn und sage, was ist passiert? Habt ihr das nicht gehört? Ja, hat ein bisschen gerumst, aber ich habe mir nichts dabei gedacht. So.
0: Oh Mann.
1: Da war ich dann der Erste, der dann die Feuerwehr gerufen hat.
0: Ja.

0: Und die kamen und haben geholfen.
1: Gott sei Dank, ja.
0: Darum, ne? Wenn jetzt noch weitere Grüße und Geschichten rund um die Feuerwehr reinkommen, nimmst du auch?
1: Auf alle Fälle. Dann die Feuerwehr kann man immer grüßen.
0: Bei Marc Burgemeister. Ab 9 auf MDR Sachsen-Anhalt.
1: Bis gleich. Hast du

Vormittag nach dem langen Wochenende. Schönen guten Morgen, hier ist MDR Sachsen-Anhalt um gleich 9:12 mit Musik von Diana Ross. Und sie wird sich wahrscheinlich schon vorbereiten auf ihre nächsten Konzerte. Ende Mai wird sie in Japan auftreten. Und die europäischen Fans sind dabei so ein bisschen enttäuscht von Diana Ross, weil sie in diesem Jahr wohl gar nicht zu uns kommen wird. Sie ist ja auf großer Welttournee unterwegs, im fortgeschrittenen Alter wohlbemerkt. Eigentlich hat sie es ja gar nicht mehr nötig. 82 Jahre ist sie im März alt geworden. Da muss man sich auch erstmal die Frage stellen, warum macht sie das denn überhaupt noch? Ganz simple Antwort hat sie vor kurzem in einem Interview verraten. Sie liebt es einfach das zu tun, was sie tut, nämlich auf der Bühne stehen und singen, das erde sie, hat sie verraten. Also die Passion, die gibt es jetzt schon seit über 60 Jahren mittlerweile. Sehr, sehr stolze Karriere bei Diana Ross. Und ja, die Passion für Musik hatte zu seinen Lebzeiten auch John Miles. Musik war nämlich seine erste Liebe, wie er uns gleich singen wird. Music bei MDR Sachsen-Anhalt.

0: Aha, am Montagvormittag bei MDR Sachsen-Anhalt. Schön, dass Sie bei uns sind. Vielleicht sind Sie gerade durch mit den ersten Wegen für die neue Woche heute Vormittag und haben vielleicht heute Morgen beim Frühstück nochmal so das lange Wochenende Revue passieren lassen. Gefühlt war ja jeder von uns irgendwie unterwegs, ne? Also es war ja fantastisches Sommerwetter. Das hat sich ja wirklich schon angefühlt wie Juli gefühlt. Und viele von Ihnen, habe ich ja gesehen, haben ganz fleißig eingekauft, ne? Stichwort Pflanzenshoppen. Also was ich alleine so auf verschiedenen Dörfern rings um Sachsen-Anhalt und auch in Sachsen-Anhalt an Floh- und Gartenmärkten gesehen habe dieses Wochenende. Holla, habe ich lange schon nicht mehr so gesehen. Und alles vollgerammelt. Ja, man hat ja kaum irgendwie einen Stand gesehen, weil alles voller Menschen waren. Und nach der Shoppingtour würde ich ja wetten jetzt bei Ihnen, da ging es dann auch direkt noch weiter. Also nichts da mit Couchsurfing und entspannten Abend, sondern die meisten von Ihnen sind dann noch zur Grillparty gemacht.
1: Es ist herrliches Wetter.
2: Das ist auch schon mal gegrillt, ganz entspannt.
3: Wir haben heute den ganzen Tag gebuddelt im Garten.
4: Gestern habe ich gegrillt. Naja, so ein kleines Würstchen mal eben auf dem Grill gemacht.
5: Wir sitzen heute Abend hier beim Grillen draußen auf der Terrasse.
0: Und die ersten Steaks und Würste haben hoffentlich geschmeckt. Also es war wirklich perfektes Wetter und ein langes Wochenende. Und wir alle sind irgendwie noch so ein bisschen beseelt davon. Und die gute Energie, würde ich vorschlagen, nehmen wir mit rein in die neue Woche. In den ersten Vormittag jetzt mit Tom Pace bei MDR Sachsen-Anhalt.

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4: Um 9.30 Uhr ist Katharina Heckel für Sie im Studio Stendal. Guten Morgen. Die Landesanstalt für Landwirtschaft in Iden kann mit dem Bau digitalisierter Melkanlagen beginnen. Daran sollen künftige Tierwirte ausgebildet werden. Weil es an Melkern fehlt, soll in der Zukunft mehr Robotertechnik und KI eingesetzt werden.

0: werden. Ausbildungsleiter Manfred Weber hat sich jahrelang für eine Modernisierung der Lehrstelle eingesetzt. Dort lernen jährlich bis zu 1800 Auszubildende Landwirtschaft und Tierhaltung.
1: Die überbetriebliche Ausbildung, die hat den Auftrag, alles das, was in den Betrieben zu Hause nicht gelehrt werden kann, das läuft bei uns. Und deswegen müssen wir Vorreiter in solchen Dingen wie KI, wie Digitalisierung sein. Und das sind Dinge, die wir dann auch in den neuen Stellen gegenüber alten Stellen zeigen wollen.
0: Die neuen Lernwerkstätten und Ställe werden mit Fördergeld in Höhe von etwa 50 Millionen Euro aus dem Sondervermögen des Bundes finanziert. Die Neubauten sollen voraussichtlich 2031 fertig sein. In Stendal hat sich bei Bienenvölkern die amerikanische Faulbrut weiter ausgebreitet. Nach einem Ausbruch im vergangenen Oktober im Ortsteil Borstel haben aktuelle Untersuchungen ergeben, dass die Krankheit jetzt auch bei Völkern südlich der Stadt auftritt. Der Landkreis hat deshalb den Sperrbezirk erweitert. Betroffen sind Borstel, Üngligen, Warburg und Binfelde. In diesem Bereich gelten ab sofort strenge Schutzmaßnahmen. Weder Bienen noch Imkermaterial dürfen zum Beispiel bewegt werden. Die Stendaler Kaschade-Stiftung will eine Sprachsommerschule in Stendal etablieren. Vorstandsvorsitzender Rainer Erdmann sagte MDR Sachsen-Anhalt jetzt, auch in diesem Jahr würden junge Leute als Lernende in die Stadt eingeladen.
2: Die Sommerschule findet über einen Zeitraum von 3 Wochen im Juli diesen Jahres statt. An der Inlingua Sprachschule wird Deutsch unterrichtet und wir würden uns freuen, wenn sich andere ausländische Gäste hier noch einfinden würden, um hier möglichst viele interessierte Jugendlichen aus dem Ausland zu einem Aufenthalt hier nach Deutschland zu holen. Unterkunft erfolgt im Haus der Stiftung.
0: Als einen weiteren Höhepunkt in diesem Jahr sieht der Stiftungsvorstand die erneute Begegnung mit alternativen Nobelpreisträgern an. Dazu hat die Kaschade-Stiftung Vertreter eines brasilianischen Klimaprojekts nach Stendal eingeladen. In Berlin beginnen heute die ersten Arbeiten für die anstehende Sanierung der Ortsdurchfahrt. Bund, Land, Altmarkkreis und die Gemeinde Betzendorf investieren insgesamt mehr als 4,3 Millionen Euro. Geschaffen werden unter anderem neue Einmündungen und 3 Verkehrsinseln. Vom 18. Mai an ist die Berliner Ortsdurchfahrt voll gesperrt. Die Arbeiten laufen in 3 Bauabschnitten und sollen in einem Jahr etwa beendet sein. Soweit Neues für Sie aus dem Studio Stendal. Marc hat für Sie jetzt den Blick auf Straßen und Wetter.
3: Wir möchten, dass Sie gut ankommen. Hier ist der MDR Sachsen-Anhalt Verkehrsservice, 9.33 Uhr. Guten Morgen alle zusammen. A2 Richtung Hannover zwischen Irxleben und Bornstedt. 5 Kilometer Stau. Hier wird gebaut vor Ort. Sie brauchen 30 Minuten Geduld. A36 Richtung Bernburg. Die Anschlussstelle Blankenburg-Mitte ist gesperrt. Circa 1 Monat wird hier gebaut auf dem Autobahnzubringer am Hasenwinkel. B184 zwischen Menz und Heirutsberge, Stau wegen Bauarbeiten, plus 20 Minuten hier. Wir schauen nach Aschersleben. In der Hecklinger Straße und in der Staßfurter Höhe wird bis etwa 10 Uhr eine Störung am Bahnübergang heute Vormittag beseitigt. Und in Wernigerode ist die Ilsenburger Straße gesperrt in Höhe Kantstraße. Hier gab es einen Unfall. Die Blitzer auf der B6 am Ortseingang Halle, wenn Sie aus Richtung Bruckdorf kommen. Auf der B91 stehen Sie am Ortsausgang Halle Richtung Schkopau. Und auf der B107 zwischen Bad Düben und Schwemmsaal. 0800 94 6 94 6 und die 1 ist unsere kostenfreie Nummer für Sie, wenn Sie mehr gesehen haben. Freuen wir uns über Ihre Mithilfe, sagen Danke vorab und wünschen eine gute und sichere Fahrt. Und es ist schon schön mild im Land. 19 Grad vermeldet Drewitz schon. 18 Stendal-Eggersdorf, die Lutherstadt Eisleben bei 17 Grad zur Stunde. Ja, das ist so ein lockerer Sonne- und teils dichterer Wolkenmix an diesem Vormittag, der zumindest heute Vormittag eigentlich noch trocken bleiben sollte. Regenschauer sehen wir hier auf dem Radar erst für den Nachmittag. Alles bei maximal 25 Grad heute am Montag. Morgen dann noch mehr Wolken und entsprechend kann es auch ein bisschen nasser werden bei uns. Aber nichtsdestotrotz, wir sind ja alle noch so ein bisschen beseelt vom ersten Sommerwochenende. Ende des Jahres. Und die Energie nehmen Sie hoffentlich mit in die neue Woche. Ich bin Marc Burgemeister, freue mich, dass wir uns hören. Guten Morgen.
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0: So klingen die Hits unseres Lebens aus den 80ern. Pat Benatar, gehört und gespielt von MDR Sachsen-Anhalt, 9.42 Uhr am Montag.
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0: Tja, sofern Sie sich für Tennis interessieren oder selber Tennis spielen, werden Sie sicherlich mitverfolgt haben, jetzt was am Wochenende los war. Das Masters-Finale in Madrid bei den Herren und unser Deutscher Alexander Zverev hat gegen den Weltranglisten-Ersten, den Italiener Jannik Sinner, gespielt und wurde erneut ziemlich vorgeführt, muss man sagen. Für den Deutschen gab es eine Niederlage, der hatte kaum eine Chance, Alexander Zverev. Und so war dieses Finale schon nach 57 Minuten klar entschieden und vorbei. Unser ARD-Sportreporter Tim Brockmeier hat die Partie mitverfolgt.
2: Eine regelrechte Tennisohrfeige für Alexander Zverev. Nur 57 Minuten, 1:6 und 2:6 aus der Sicht des Deutschen, der gegen den Weltranglisten-Ersten Jannik Sinner wirklich komplett chancenlos war. Ich muss mich entschuldigen, sagte Zverev nach der Finalniederlage von Madrid. Ich habe nicht mein bestes Tennis gespielt. Jannik dagegen ist einfach der Beste der Welt. So ein recht niedergeschlagener Zverev, der auch im vierten Duell in diesem Jahr mit dem Italiener einfach kein Land sah, von Sinner mehr oder weniger an die Wand gespielt wurde. Mit dem Sieg in Madrid holt sich der Weltrang ist erst aus Italien den fünften Sieg bei einem ATP Masters in Serie. Das hat vor ihm noch keiner geschafft. Kein Federer, kein Nadal, kein Djokovic. Jannik Sinner geht damit auch als absoluter Top-Favorit in die in rund zwei Wochen beginnenden French Open in Paris.
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0: Kenny Rogers bei MDR Sachsen-Anhalt. Starten Sie gut in die neue Woche. Es ist Montagvormittag, 11:11.
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2: Mein Großvater ist 1931 in die NSDAP eingetreten. Also noch vor der Machtergreifung der Nazis. Eigentlich war mein Opa ja dann selbst ein Nazi. Ich konnte ihn dazu nie befragen, weil er 11 Jahre später in Stalingrad gefallen ist. Er hat mit seinem Leben für die Ideologie bezahlt, die er selbst gewählt hat. Soll ich nun sagen, selbst schuld? Nein, niemals, denn es hat alle getroffen, ob sie Mitglied waren oder nicht. Mein Opa hat die Tragweite seiner Entscheidung sicher nicht geahnt. Erfahren habe ich von seiner Mitgliedschaft, weil die amerikanischen Archive die Mikrofilme Ende letzten Jahres im Internet zugänglich gemacht haben. Er hat also mitgemacht damals. Ich kann das heute nicht ändern und ich muss mich auch nicht beruhigen, dass er nur Mitglied ohne Posten gewesen ist und später nur einfacher Soldat, kein Verantwortungsträger. Oder doch? Sind wir nicht alle Verantwortungsträger für das, was wir sagen, für das, was wir unterstützen, für das, wo wir Mitglied sind oder was wir wählen? Wir können uns nicht rausreden, auch wenn wir nicht wissen, wohin uns eine Entscheidung mal führt. Aber wir können auf die Warnsignale achten. Wofür steht eine Partei? Was sind ihre Forderungen? Wie geht sie mit Minderheiten um? Das hätte mein Opa ab 1931 sehr wohl sehen können. Und wir heute? Wir können schauen, wofür die Parteien heute stehen. Für ein Miteinander oder für Ausgrenzung und Hetze? Wir sind verantwortlich, wohin unser Land sich bewegt. Wir können Nein sagen, ehe es zu spät ist. Peter Herford, Landesjugendpfarrer in Magdeburg.
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0: Damit Sie uns nach dem langen Wochenende gleich gut ins Schwung kommen im Büro. Kenny Loggins aus den 80ern. Hier ist der Wochenstart. Hier ist MDR Sachsen-Anhalt. Gleich in der nächsten Stunde nehmen wir Sie zurück mit in die 70er. Zu den Jungs von KISS, I was made for loving you, kurz nach 10.
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5: Heute Vormittag mit Martin Nass. Grünes Licht für den Stadthaushalt oder droht Halle die Zwangsverwaltung? Heute endet die Frist, in der das Landesverwaltungsamt den geänderten Finanzplan für das laufende Jahr prüft und genehmigt. Oder eben auch nicht. Zwar hatten die Verantwortlichen der Stadtverwaltung das 150 Millionen Euro Loch im Haushalt verkleinert, um rund 17 Millionen Euro, unter anderem dank höherer Gewerbesteuer und zusätzlicher Zahlungen der Stadtwerke. Das Landesverwaltungsamt hatte vergangene Woche aber zunächst mitgeteilt, dass ihm das für eine Genehmigung nicht ausreicht. Es folgte ein Gespräch zwischen Stadtvertretern und der Behörde. Ergebnisse sollen heute bekannt gegeben werden. Das von der Bundesregierung beschlossene Krankenkassen-Sparpaket erregt weiter Unmut. Auch beim Bürgerdialog am vergangenen Donnerstag in Salzwedel musste sich Kanzler Merz kritische Nachfragen dazu gefallen lassen. Die Reformpläne sehen unter anderem höhere Zuzahlungen für Medikamente und Ausgabenbremsen bei Praxen, Kliniken und in der Pharmabranche vor. Auch SPD und CSU fordern Nachbesserungen. Die Sozialdemokraten stören sich an der Einschränkung der beitragsfreien Mitversicherung von Ehepartnern in der gesetzlichen Krankenversicherung. Die CSU fordert Änderungen bei Krankenversicherungen für Bürgergeldempfänger. Deren Beiträge werden bislang von den anderen Versicherten mitfinanziert. Als nächstes ist das Krankenkassensparpaket Thema im Bundestag. Pünktlich zum 1. Mai sollten die Spritpreise an den Tankstellen sinken. Dank des Tankrabatts über die Energiesteuer sollten sie um rund 17 Cent pro Liter nach unten gehen. Laut ADAC sanken die Preise tatsächlich, auch an den Zapfsäulen in Sachsen-Anhalt, aber nicht in der versprochenen Höhe. Auch waren die Sprünge nach oben mittags um 12 teils gewaltig. Die Klimaexpertin Kempfert vom Deutschen Institut für Wirtschaftsforschung kritisierte den Tankrabatt als teures Steuergeschenk. Sie sagte dem MDR, ein Teil des Geldes fließe in die Taschen der Mineralölkonzerne. Die Innenstadt von Leuna im Saalekreis soll wieder besser per Bahn erreichbar sein. Dafür wird ab heute ein neuer Haltepunkt am Kötschener Weg gebaut. Der offizielle Spatenstich ist für den Mittag vorgesehen. Derzeit halten Regionalzüge in der Stadt lediglich an den Leuna-Werken. Der neue Haltepunkt soll modern und barrierefrei werden und Ende kommenden Jahres fertig sein. Bis dahin müssen sich Reisende zwischen Merseburg und Großkorbeta immer mal wieder auf Sperrungen einstellen. Auf einem Kreuzfahrtschiff im Atlantik sind 3 Menschen mutmaßlich nach einer Infektion mit dem Hantavirus gestorben. Nach Angaben der Weltgesundheitsorganisation sind 3 weitere Personen erkrankt. Insgesamt sollen sich etwa 150 Passagiere auf dem niederländischen Schiff befinden. Es war vor 3 Wochen in Argentinien Richtung Westafrika gestartet. Die Ursache für den Krankheitsausbruch ist noch unklar. Hantaviren werden vor allem durch Nagetiere übertragen. Die Krankheit beginnt mit grippeähnlichen Symptomen und kann zu Herz- und Lungenversagen führen. Das waren die Nachrichten. Weiter geht's mit Marc.
0: Dankeschön, Martin. Wir möchten, dass Sie gut ankommen. Hier ist der MDR Sachsen-Anhalt Verkehrsservice um 9:03. Hallo, liebe Autofahrer. A2 Richtung Hannover zwischen Irxleben und Eilsleben. 5 Kilometer Stau und stockender Verkehr. Hier wird gebaut. Eine Viertelstunde, dann haben Sie es hier geschafft. A36 Richtung Bernburg. Die Anschlussstelle Blankenburg-Mitte ist für ca. einen Monat gesperrt. Grund sind Bauarbeiten auf dem Autobahnzubringer am Hasenwinkel. Wir schauen auf die B184. 10 Minuten Geduld brauchen Sie zwischen Königsborn und Heirutsberge, Stau wegen Bauarbeiten. In Aschersleben, in der Hecklinger Straße und in der Stassfurter Höhe. Da wird bis ca. 10 Uhr eine Störung heute Vormittag an den Bahnübergängen beseitigt. Und Stadtverkehr Wernigerode, da ist die Ilsenburger Straße gesperrt in Höhe Kantstraße nach Unfall. Sie haben uns Blitzer gemeldet. Dankeschön. Ganze 3 Stück haben Sie entdeckt heute Vormittag in Sachsen-Anhalt. Auf der B91, Ortsausgang Halle Richtung Schkopau. Auf der B107 wurde aufgebaut zwischen Bad Düben und Schwemmsaal und in Schönebeck in der Elbenauer Straße stadtauswärts. Wenn noch mehr fehlen sollte, Sie mehr gesehen haben unterwegs, gerne jederzeit kostenfrei ergänzen. Bei uns einfach anrufen unter 0800 94 6 94 6 und die 1. Das gesamte Radioteam wünscht eine gute und sichere Fahrt. Tja, sofern Sie schon unterwegs sind, Ihre Wege erledigen Sie heute Vormittag bei so einem Mix aus Sonne und teils dichteren Wolken. Es kann mal ein bisschen dunkler kurz werden und dazu kratzen wir aktuell schon an den 20 Grad. Zum Beispiel in Kalbe und Stassfurt hier 19 Grad zur Stunde und Salzwedel-Sangerhausen vermelden 17 Grad. Bis zu 25 Grad sind heute in der zweiten Tageshälfte am Nachmittag noch möglich, dann aber auch teils mit Schauern und Gewittern. Morgen am Dienstag deutlich mehr Wolken im Land und es kann auch nasser werden.
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Mike in the Mechanics bei MDR Sachsen-Anhalt. All I need is a miracle. Wir haben es genau 10:15 und es gibt eine gute Nachricht von der A14 Richtung Magdeburg, falls ihr da gerade im Stau stehen zwischen Leipzig-Mitte und Leipzig-Nord. Die Autobahn ist nicht mehr gesperrt, die linke Spur ist wieder frei, dennoch zieht es sich noch bis Leipzig-Messegelände. All unterwegs wünsche ich eine gute Fahrt und gute Unterhaltung. Jetzt mit Musik von ABBA. Hasta mañana bei MDR Sachsen-Anhalt.

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5: Wir möchten, dass Sie gut ankommen. Hier ist der MDR Sachsen-Anhalt Verkehrsservice mit einer A14, die gerade dazugekommen ist, Richtung Magdeburg zwischen Leipzig-Messegelände und Leipzig-Mitte. Eine ungesicherte Unfallstelle auf der rechten und auf der mittleren Fahrspur. Und zwischen Leipzig-Mitte und Leipzig-Nord staut es immer noch wegen Bergungsarbeiten. Autobahn ist hier nicht mehr gesperrt, trotzdem dauert es noch 20 Minuten länger. A8.30 Uhr Richtung Göttingen zwischen Merseburg-Nord und Bad Lauchstädt steht ein kaputtes Fahrzeug. Und da sind wir schon bei den Blitzern. Die stehen auf der A2 Richtung Berlin zwischen Allerengersleben und Eiesleben. Die stehen auf der A14 Richtung Schwerin an der Abfahrt Lüderitz. Auf der B91 am Ortsausgang Halle Richtung Schkopau. In Schönebeck in der Elbenauer Straße stadtauswärts. In Storkau Richtung Quellendorf und in Zeitz in der Friedensstraße stadteinwärts. Die Nummer für Ergänzung haben Sie kostenfrei 0800 94 6 94 6 und die 1. Und jetzt gucken wir nochmal auf die A38 Richtung Göttingen. Die ist jetzt gesperrt zwischen Eisleben und Altstädt wegen der Bergung des defekten Fahrzeugs. Und das Wetter? Es sieht nicht mehr ganz so freundlich aus, wenn ich aus dem Fenster gucke. Schönebeck 22 Grad, Schkopau 22 Grad, in Gentin sind es 21 Grad. Es ist wechselnd bewölkt. Ab dem späteren Nachmittag steigt dann auch die Wahrscheinlichkeit, dass es regnet. Heute Nacht schauerartiger Regen bei 13 bis 9 Grad und morgen eher wolkig. Es kann immer zwischendurch mal regnen. Im Norden sind es bis 16 Grad, im Süden werden es bis 21 Grad.
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5: Und nochmal die A2 Richtung Hannover. Zwischen Eisleben und Allerengersleben ein Metallteil auf der rechten und mittleren Fahrspur.

0: Rod Stewart.
1: Downtown Train, MDR Sachsen-Anhalt hier, der Montagmittag. Heute beginnt die Aktionswoche Gemeinsam für Inklusion im Landkreis Mansfeld-Südharz. Ziel ist es, die gleichberechtigte und selbstbestimmte Teilhabe von Menschen mit Beeinträchtigungen im Landkreis zu stärken. Und dazu gibt es jede Menge Veranstaltungen. Einige davon wird mein Kollege Tino Wiemeyer in dieser Woche besuchen, begleiten. Und zum Auftakt heute meldet er sich von einem ganz besonderen Sportfest in der Lutherstadt Eisleben.
2: Ich bin hier in der Levana Sporthalle in Eisleben und hier ist die Stimmung einfach riesig. Hier findet ein ganz tolles Sportfest statt. Es herrscht Wuhling um mich herum. Es sind 6 verschiedene Stationen aufgebaut. Es gibt zum Beispiel Medizinball, Weitwurf, es gibt Weitsprung, es gibt Werfen in einen Korb und vieles andere mehr. Und die Menschen, die hier teilnehmen, die leiden alle unter einer geistigen Beeinträchtigung, aber ich muss sagen, man merkt das überhaupt nicht. Es wirkt alles ganz normal und vor allen Dingen wirkt es ganz fröhlich. Und dieses Sportfest hier, das ist der Auftakt zu einer ganzen Veranstaltungsreihe, die es hier im Landkreis Mansfeld-Südharz jetzt hier gibt. Und organisiert wurde das Ganze vom örtlichen Teilhabemanagement und 2 Teilhabemanagerinnen.

0: sind jetzt bei mir, nämlich Chiara Norei und Anne Kauschke. Sie haben die ganze Woche organisiert, die jetzt hier so stattfindet. Chiara, mit welchem Ziel denn?
1: Also wir sind konkret dafür zuständig, die UN-Behindertenrechtskonvention auf kommunaler Ebene umzusetzen. Und weil wir im Landkreis wirklich ein breites Spektrum an Unterstützungsmöglichkeiten haben im Sinne der Inklusion, haben wir die Aktionswochen im Jahr 2019 initiiert, um das Ganze zu würdigen und wirklich in die Öffentlichkeit zu tragen.
0: Und Anne, nun gibt es viele Veranstaltungen demnächst. Welche denn?
2: Da sind Veranstaltungen wie Buchlesungen in leichter Sprache, Tag der Begegnung, eine Veranstaltung Demenz erleben. Das sind 12 Aktionen insgesamt.
0: Ja, das ist schon eine tolle Sache. Da können wir sehr stolz drauf sein. Vielen Dank, Anne, und vielen Dank, Chiara. Und wir sind natürlich, oder ich, die ganze Woche auch bei einigen Veranstaltungen dabei. Und ich freue mich da sehr drauf.
3: Die Aktionswoche gemeinsam für Inklusion. Heute geht's los mit einem besonderen Sportfest in der Lutherstadt Eisleben. Mein Kollege Timo Wiesmeier berichtete.

MDR Sachsen-Anhalt hier. Wir haben es 12:45 durch und es gibt eine neue Meldung aus dem Landkreis Stendal. Vorsicht zwischen Heeren und Stendal Süd. Hier gibt es Behinderungen nach einem Unfall.

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0: Das sind Madness, das ist Our House, das ist MDR Sachsen-Anhalt und da gibt es gleich Gilbert O'Sullivan. Told you once before. Get Down heißt dieser Song, direkt nach den 13 Uhr Nachrichten.
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9: Mit Christoph Gedo. Guten Tag. Im Jerichoer Land ist eine Spaziergängerin offensichtlich durch eine Selbstschussanlage schwer verletzt worden. Das hat die Polizei MDR Sachsen-Anhalt bestätigt. Demnach wollte die 54-Jährige in Dannichkow vorgestern ihren Hund von einem privaten Grundstück holen, auf das das Tier zuvor gelaufen war. Dabei sei die Halterin von einer Ladung aus einer Schrotflinte getroffen worden. Den Angaben nach hatte die Frau die Selbstschussanlage ausgelöst. Sie befindet sich nicht mehr in Lebensgefahr. Selbstschussanlagen sind in Deutschland verboten. Bei dem 43 Jahre alten Besitzer des Grundstücks, einem Deutschen, fanden Ermittler weitere Schusswaffen und auch Betäubungsmittel. Der Mann ist mittlerweile wieder auf freiem Fuß. Reichsbürger halten die Behörden in Sachsen-Anhalt weiter auf Trab. Das geht aus der Antwort des Innenministeriums auf eine Anfrage der fraktionslosen Landtagsabgeordneten Quade hervor. Demnach wollten Reichsbürger und Selbstverwalter im vergangenen Jahr in rund 230 Fällen ihre Steuern nicht bezahlen. Außerdem wurden mehr als 140 Straftaten registriert. Dabei wurden auch Mitarbeiter von Polizei oder anderen Landes- und Kommunalbehörden tätlich angegriffen. Dem Ministerium sind nach eigenen Angaben 10 Reichsbürger oder Selbstverwalter bekannt, die zusammen mehr als 60 erlaubnispflichtige Schusswaffen besitzen. Der April ist in Deutschland der teuerste Tankmonat aller Zeiten gewesen. Das hat der ADAC ausgerechnet. Demnach waren sowohl Benzin als auch Diesel so teuer wie nie zuvor. Ein Liter E10 kostete im Monatsdurchschnitt 2,11 Euro. Der Dieselpreis lag bei 2,27 Euro. Allerdings hatte zuletzt auch die Inflation wieder angezogen. Inflationsbereinigt sind die Spritpreise zwar immer noch hoch, aber nicht auf Rekordniveau. In Halle soll sich heute entscheiden, wer künftig für die hochverschuldete Stadt noch Geld ausgeben darf. Für das Landesverwaltungsamt endet die Frist, den überarbeiteten Haushalt zu genehmigen oder nicht. Im Extremfall droht der Stadt die Zwangsverwaltung. Zuletzt hatte sich das Landesverwaltungsamt noch nicht zufrieden gezeigt. Die Stadt Halle hat noch immer mit mehr als 130 Millionen Euro Schulden zu kämpfen. Die Betreiber des Flughafens Leipzig-Halle melden erstmals seit Jahren einen Gewinn. Wie die Mitteldeutsche Flughafen AG mitteilte, stand im Geschäftsjahr 2025 unterm Strich ein Überschuss von 10,5 Millionen Euro. Ein Jahr zuvor hatte es noch einen Verlust von mehr als 53 Millionen Euro gegeben. Die Umsätze seien trotz sinkender Fluggastzahlen um gut 8% gestiegen. Der Chef der Flughafen AG, Amelmann, sagte, die Trendwende sei eingeleitet, die operativen Maßnahmen griffen. Zum positiven Ergebnis hätten aber auch staatliche Erstattungen für Sicherheitsaufgaben beigetragen. Die Mitteldeutsche Flughafen AG betreibt neben Leipzig-Halle auch den Airport Dresden. Soweit diese Meldungen, die von den Straßen hat der andere Christoph.
0: Jo, danke, Christoph. Wir möchten, dass Sie gut ankommen. Hier ist der MDR Sachsen-Anhalt Verkehrsservice. A2 Richtung Hannover. Zwischen Irxleben und Bornstedt 5 Kilometer Stau. Hier wird eine, ja, hier ist eine Baustelle schuld. Es dauert 45 Minuten länger. Deshalb staut es auch auf der B1 zwischen Magdeburg und Irxleben. Hier dauert es 20 Minuten länger. A14 Richtung Magdeburg. Zwischen Leipzig-Messegelände und Leipzig-Mitte sind die rechte und die mittlere Fahrspur nach einem Unfall blockiert. Und nochmal Richtung Magdeburg. Zwischen Leipzig-Mitte und Leipzig-Nord 4 Kilometer Stau wegen Bergungsarbeiten. Hier dauert es eine Viertelstunde länger. A38 Richtung Göttingen. Zwischen Merseburg-Nord und Bad Lauchstädt steht ein defektes Fahrzeug. Und im Landkreis Stendal gibt es Behinderungen nach einem Unfall, und zwar ganz genau zwischen Heeren und Stendal-Süd. Damit sind wir bei den Blitzern. Die haben Sie entdeckt auf der A2 Richtung Berlin zwischen Allerингersleben und Eilsleben. Auf der A14 Richtung Schwerin an der A5

0: Abfahrt Lüderitz, auf der B91 am Ortsausgang Halle Richtung Schkopau. In Schönebeck stehen sie in der Elbenauer Straße stadtauswärts, in Storkau Richtung Quellendorf und nach einer in Zeitz in der Friedensstraße stadteinwärts. Ich wünsche allen unterwegs eine gute Fahrt und ich freue mich, falls Sie hier Ergänzungen durchgeben. Die Nummer ist für Sie kostenfrei 0800 94 6 94 6 und die 1. Und das Wetter in Sachsen-Anhalt. Wechselnd bewölkt es ist. Güntersdorf dazu 22 Grad, Leitzgau 21 Grad, in Tangermünde sind es 21 Grad. Das können noch bis 25 Grad werden. Ab dem späteren Nachmittag steigt die Wahrscheinlichkeit, dass es heute noch regnen könnte. Heute Nacht dann teilweise schauerartiger Regen bei 13 bis 9 Grad und morgen eher wolkig mit ab und zu Regen und bis zu 16 Grad im Norden und bis zu 21 Grad in den südlichen Landesteilen.
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0: Jo, schön, dass Sie dabei sind. Willkommen

Tina Turner. Typical Mail, das ist MDR Sachsen-Anhalt. Ich habe jetzt für Sie eine der Geschichten, die wir ja so gern viel öfter erzählen würden, aber die passieren halt oft im Verborgenen und wenn wir ganz ehrlich sind, sollten sie eigentlich auch einfach Alltag sein. Es geht um Merit Naresh, eine Frau aus Äthiopien, die vor 11 Jahren in Deutschland strandete, ganz allein, ohne Familie, ohne ein Wort Deutsch zu können. Und sie ist inzwischen angekommen. Seit dem 1. Januar gehört ihr ein Friseursalon in Magdeburg. MDR Sachsen-Anhalt-Reporter Micha Brandt über eine Erfolgsgeschichte, die ohne guten Willen und ohne viel Hilfe kaum möglich ist.

0: gewesen wäre.
1: Sie bietet erstmal einen Kaffee an. Das ist in ihrer Heimat Äthiopien so üblich. Und Merit Negash erzählt viel und gern. Auf Deutsch, eine Sprache, die sie vor 10 Jahren noch gar nicht kannte. Nach einer Odyssee. Aus ihrer Heimat Eritrea, über Äthiopien, wo sie aufgewachsen ist, den Sudan und dann für angespannte $22.000 eine Flucht mit Schleusern auf einem Schlauchboot nach Italien mit 50 anderen. Merit Negash konnte nicht schwimmen, andere auch nicht, sie überlebten die Flucht nicht. Merit Negash schaffte es nach Deutschland und wollte arbeiten, vom ersten Tag an.
2: Ich wollte immer so Geld verdienen und immer so groß werden und immer nach oben gehen, nicht nach unten. Ich habe auch nach Deutschland gekommen, ich habe sofort gearbeitet. Ich wollte immer, also hochgehen. Ich bin hoch hier, Gott sei Dank. Und ja, aber so verdienst du so, ist es nicht einfach hier. Aber musst du stark bleiben. Musst du nach vorne schauen. Ich wollte immer machen und dann ich bin hier.
1: Aber sie bekam auch jede Menge Hilfe. Amasya Hese kümmerte sich nicht nur um ihre Ausbildung. Sie bat Kundinnen, Merit Negash Deutsch beizubringen, aber auch schwimmen. Und ja, Fahrradfahren mit über 20. Amasya Hese weiß, wovon sie spricht. Sie kam selbst fremd nach Deutschland vor 36 Jahren. Aus Kasan, was in der früheren Sowjetunion lag. Sie kannte auch kein Wort Deutsch und kannte auch niemanden. Aber sie wollte hierbleiben.
3: Oh, ich kriege Gänsehaut. Ich habe gesagt zu meinen Kunden, ich möchte nicht alleine diese Welt retten. Sie ist hier und wir machen zusammen. Alles wurde hier die Aufgaben erteilt zwischen den Kunden und wir haben das gemeinsam mit meinen Kunden, diese Integration geschafft.
1: Das reine Handwerk war und ist nicht das Problem. Merit Negash hat schnell verstanden, eine der größten Hürden in Deutschland ist die Bürokratie, der ganze Papierkram.
2: Du hast immer jeden Tag zu tun und mit Papier, mit was und zur Bestellung, mit Kunden, das ist wirklich nicht einfach, aber ich bin jetzt dritter Monat. Ich freue mich, ich sage immer stolz auf mich selber.
1: In jeder Hinsicht. Und bei dem, was die 30-Jährige schon geschafft hat in diesem Leben, wird sie alles andere auch sicher meistern.
0: Micha Brandt mit einer schönen Geschichte. Merit Negash, eine Frau aus Äthiopien, die nach 11 Jahren in Deutschland jetzt ihren eigenen Friseursalon in Magdeburg führt. MDR Sachsen-Anhalt hier. Mit Glamrock von Racy, Lay Your Love on Me.

Betrachtungen zur Herrenwelt, hier getätigt von Reinhard Fendrich. Macho, Macho, das ist MDR Sachsen-Anhalt. Und da gibt es eine Neumeldung von der A2 Richtung Berlin. Vorsicht zwischen Braunschweig-Ost und dem Kreuz Wolfsburg-Königslutter. Hier liegt ein Reifen auf der Autobahn. Alle unterwegs wünsche ich eine gute Fahrt. Jetzt mit Maggie Reilly. Every time we touch.

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7: Es ist 13.30 Uhr. Ich bin Anja Waldschak. Guten Tag. In Danichkow bei Gommern im Jerichower Land ist am Wochenende eine Spaziergängerin offensichtlich durch eine Selbstschussanlage schwer verletzt worden. Das hatte einen Großeinsatz der Polizei ausgelöst. Reporterin Andrea Poschwald zu den Hintergründen.
8: Die 54-Jährige ging mit ihrem Hund spazieren. Als der auf ein privates Grundstück gelaufen war, wollte die Frau ihn dort wegholen. Dabei sei die Halterin von einer Ladung aus einer Schrotflinte getroffen worden. Wie die Polizei mitteilte, hatte die Spaziergängerin die Selbstschussanlage ausgelöst und wurde schwer verletzt. Sie befindet sich nicht mehr in Lebensgefahr. Selbstschussanlagen sind in Deutschland verboten. Bei dem 43 Jahre alten Besitzer des Grundstücks fanden die Ermittler weitere Schusswaffen und Betäubungsmittel.
7: Tagelang haben die Feuerwehren im Burgenlandkreis gegen einen Großbrand auf dem Gelände des Entsorgungsbetriebes Rimondes in Weißenfels gekämpft. Nun steht die Ursache fest. Wie ein Sprecher des Unternehmens gegenüber MDR Sachsen-Anhalt sagte, ist ein falsch entsorgter Gasdruckbehälter schuld. Seit Freitag hatten auf dem Gelände etwa 20.000 Kubikmeter Sperrmüll gebrannt. Erst gestern Abend konnten die Flammen endgültig gelöscht werden. Zeitweise waren mehr als 150 Einsatzkräfte vor Ort. In Halle soll sich heute entscheiden, wer künftig für die Stadt noch Geld ausgeben darf. Die Stadt ist hoch verschuldet und hatte ihren Haushalt überarbeitet. Für das Landesverwaltungsamt endet nun die Frist, das zu genehmigen oder nicht. Im Extremfall droht der Stadt die Zwangsverwaltung. Zuletzt hatte das Landesverwaltungsamt eingeplante Einsparungen um rund 17 Millionen Euro als nicht ausreichend bezeichnet. Daraufhin gab es nochmal ein Gespräch. Das lange Wochenende haben auch viele Magdeburger genutzt, um Zeit im Grünen zu verbringen. Dazu gehört auch das Grillen im Stadtpark. Doch wie dieser hinterlassen wurde, sorgte für Ärger beim Eigenbetrieb Stadtgarten. Frank Horalek sagte uns:
9: Katastrophe, der große Container übervoll, überall der Müll, der hinterlassen wird, Metallteile, Plastik, Flaschen.

0: Taschen, Büchsen, sehr unansehnlich. Und das ist eigentlich ein bisschen beschämend, wenn wir uns so als Stadt präsentieren. Also Appell an den Bürger, so kann man das nicht hinterlassen. Das ist furchtbar. Da spielen Kinder, Hunde laufen da. Für mich unverständlich.
1: Die Polizei in Sachsen-Anhalt kontrolliert ab heute vor allem Busse und Lastwagen. Die Aktion ist Teil einer bundesweiten Kontrollwoche. Laut Innenministerium geht es vor allem um den technischen Zustand, die Ladung und die Lenk- und Ruhezeiten der Fahrer. Bei den Kontrollwochen im vergangenen Jahr waren bei fast jedem zweiten Lkw oder Bus Verstöße festgestellt worden. Soweit die Nachrichten aus Sachsen-Anhalt mit Anja Waldschak. Und nun zurück zu Christoph. Ja, du ersetzt jedes gute Navi, behaupte ich jetzt einfach mal.
2: Na, wir gucken erstmal auf die Straßen, ob es sich denn lohnt, loszufahren. Dank dir. Wir möchten, dass Sie gut ankommen. Hier ist der MDR Sachsen-Anhalt Verkehrsservice. Vorsicht auf der A2 Richtung Berlin. Zwischen Braunschweig Ost und Kreuz Wolfsburg-Königslutter liegt ein Reifen auf der Autobahn. A2 Richtung Hannover zwischen Irxleben und Bornstedt. 5 Kilometer Stau wegen Bauarbeiten. Es dauert eine Dreiviertelstunde länger und es staut deshalb auch auf der B1 zwischen Magdeburg und Irxleben. A14 Richtung Magdeburg zwischen Leipzig Mitte und Leipzig Nord. 4 Kilometer Stau. Hier laufen Bergungsarbeiten. Hier dauert es noch 40 Minuten. Minuten länger. Und A38 Richtung Göttingen zwischen Merseburg Nord und Bad Lauchstädt steht ein defektes Fahrzeug. Sie haben uns die Blitzer gemeldet. Und zwar auf der A2 Richtung Berlin zwischen Allerringersleben und Eilsleben. Auf der A14 Richtung Schwerin an der Abfahrt Lüderitz. In Schönebeck in der Elbenauer Straße stadtauswärts. In Storkau Richtung Quellendorf. Und, hallo nach Zeitz, hier blitzt es in der Friedensstraße stadteinwärts. Wenn Sie Ergänzung durchgeben möchten, dann geht das ganz kostenfrei auf der 0800 94 6 94 6 und die 1. Und noch das Wetter. Wolfen 22 Grad, Magdeburg 22 Grad, Weißenfels 23 Grad. So sieht es im Augenblick aus. Dazu dickere Wolken. Und die sorgen dafür, dass es ab dem späteren Nachmittag dann auch mal noch regnen könnte. Heute Nacht dann schauerartiger Regen bei 13 bis 9 Grad. Und morgen dann eher wolkig mit immer wieder Regen und Höchstwerten von 16 bis 21 Grad, wenn man von Norden nach Süden schaut.
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Dr. Hook and the Medicine Show, Sylvia's Mother, das ist MDR Sachsen-Anhalt und Sie werden das kennen, da gibt es so Songs, die setzen sich im Ohr fest, da singen wir mit, da summen wir mit, da machen wir lauter, da bekommen wir gute Laune und naja, zumindest mir ist da noch so ein bisschen egal, wovon die Songs eigentlich handeln. Also klar, manchmal wird man ja direkt mit der Nasenspitze drauf gestoßen, dann hat man so eine Ahnung, aber ich mag meistens

0: gemachtes Lied, ohne mir ernsthaft Gedanken um den Inhalt zu machen. Dabei wäre das ja so leicht, da mal ein paar Hinweise zu kriegen. Wir könnten einfach unseren Hitversteher befragen. Zum Beispiel zu Phil Collins in The Air Tonight.
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2: 1981, Phil Collins ist frisch geschieden. Er ist nicht nur Single, er ist allein. Sogar von Genesis hat er sich für eine Weile verabschiedet. Er sitzt in seinem Heimstudio unterm Dach und schreibt und bastelt nächtelang an neuen Songs. Ein Lied zeigt besonders, wie verletzt, wie traurig und wie verbittert Collins sein muss. Ob er in diesem Text seine Ex-Frau anspricht oder ihren neuen Mann oder jemand anders, bleibt völlig offen und sorgt auch für Spekulationen. Aber es ist diese Unbestimmtheit, die diesem Song eine düstere und unmissverständliche und sehr zeitlose Kraft gibt. In the Air Tonight, in der Luft heut Nacht. Ich kann es spüren, es kommt. Es liegt in der Luft heut Nacht. Oh Gott. Ich habe auf diesen Moment gewartet, mein ganzes Leben lang. Oh Gott, spürst du das auch, wie es kommt, wie es in der Luft liegt heute Nacht? Oh Gott, oh Gott.
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2: Wenn du mir sagen würdest, du ertrinkst, ich würde dir die Hand nicht reichen. Ich habe dein Gesicht schon einmal gesehen, aber ich weiß nicht, ob du weißt, wer ich bin. Na, ich war da und ich habe gesehen, was du getan hast. Mit meinen eigenen Augen habe ich's gesehen. Also kannst du dir dieses Grinsen vom Gesicht wischen. Ich weiß, wo du warst und dass alles nur ein Haufen Lügen war. Ja, ich erinnere mich. Keine Angst, ich weiß alles noch. Wie könnte ich das je vergessen? Das ist das erste und das letzte Mal, dass wir uns treffen. Aber ich weiß auch, warum du dein Schweigen nicht brichst. Nein, mir machst du nichts vor. Die Verletzungen sieht man zwar nicht, aber der Schmerz wird immer noch größer. Er ist kein Fremder, nicht für dich und nicht für mich. Ich kann es spüren, es kommt, es liegt in der Luft heute Nacht, oh Gott. Ich habe auf diesen Moment gewartet, mein ganzes Leben lang. Oh Gott, oh Gott. Phil Collins hat autobiografische Parallelen immer abgestritten. Bei der TV-Premiere von In the Air Tonight bei der BBC steht neben seinem Keyboard ein Farbeimer mit Pinsel. Der neue Mann seiner Ex ist ein Maler. Zufall, wird Phil Collins später sagen, seine Ex-Frau ist allerdings anderer Meinung.

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Klassiker. Richard, hit the road, Jack. Ultravox machen weiter. Und es gibt noch eine Meldung von der A2. Vorsicht Richtung Berlin. Zwischen Magdeburg-Rotensee und Lostau ist die rechte Fahrspur durch einen defekten PKW blockiert.

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0: Hornheits bei MDR Sachsen-Anhalt. Hier kommt kurz der Vorschau. Der Vorschau-Song für direkt nach 14 Uhr. Linda Ronstadt, It's So Easy.
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2: Mit Christoph Jedo. Guten Tag. Im Jerichoer Land ist eine Spaziergängerin offensichtlich durch eine Selbstschussanlage schwer verletzt worden. Das hat die Polizei MDR Sachsen-Anhalt bestätigt. Demnach wollte die 54-Jährige in Dannichkow vorgestern ihren Hund von einem privaten Grundstück holen, auf das das Tier zuvor gelaufen war. Dabei sei die Halterin von einer Ladung aus einer Schrotflinte getroffen worden. Den Angaben nach hatte die Frau die Selbstschussanlage ausgelöst. Sie befindet sich nicht mehr in Lebensgefahr. Selbstschussanlagen sind in Deutschland verboten. Bei dem 43 Jahre alten Besitzer des Grundstücks, einem Deutschen, fanden Ermittler weitere Schusswaffen und auch Betäubungsmittel. Der Mann ist mittlerweile wieder auf freiem Fuß. Wie konnte es zu dem Großbrand einer Recyclinganlage in Weißenfels kommen? Das steht nun fest, es war ein Entsorgungsfehler. Wie ein Sprecher des betroffenen Unternehmens Remondis MDR Sachsen-Anhalt sagte, geht das Feuer konkret auf einen falsch entsorgten Gasdruckbehälter zurück. Seit Freitag hatten auf dem Gelände etwa 20.000 Kubikmeter Sperrmüll gebrannt. Erst gestern Abend konnten die Flammen endgültig gelöscht werden. Zeitweise waren mehr als 150 Einsatzkräfte vor Ort. Der April ist in Deutschland der teuerste Tankmonat aller Zeiten gewesen. Das hat der ADAC ausgerechnet. Demnach waren sowohl Benzin als auch Diesel so teuer wie nie zuvor. Ein Liter E10 kostete im Monatsdurchschnitt 2,11 Euro. Der Dieselpreis lag bei 2,27 Euro. Allerdings hatte zuletzt auch die Inflation wieder angezogen. Inflationsbereinigt sind die Spritpreise zwar immer noch hoch, aber nicht auf Rekordniveau. Die iranische Armee soll ein US-Militärschiff daran gehindert haben, in die Straße von Hormuz einzufahren. Wie die Nachrichtenagentur Fars berichtet, wurden zwei Raketen auf das Schiff abgefeuert. Von US-Seite gab es dazu zunächst keine Stellungnahme. Präsident Trump hatte angekündigt, die USA wollten ab heute im Persischen Golf festsitzenden Schiffen eine Ausfahrt durch die blockierte Meerenge ermöglichen. Der Iran drohte daraufhin, die US-Marine anzugreifen. Die Betreiber des

0: Flughafens Leipzig-Halle melden erstmals seit Jahren einen Gewinn. Wie die Mitteldeutsche Flughafen AG mitteilte, stand im Geschäftsjahr 2025 unterm Strich ein Überschuss von 10,5 Millionen Euro. Ein Jahr zuvor hatte es noch einen Verlust von mehr als 53 Millionen Euro gegeben. Die Umsätze seien trotz sinkender Fluggastzahlen um gut 8% gestiegen. Der Chef der Flughafen AG Amelmann sagte, die Trendwende sei eingeleitet, die operativen Maßnahmen griffen. Zum positiven Ergebnis hätten aber auch staatliche Erstattungen für Sicherheitsaufgaben beigetragen. Die Mitteldeutsche Flughafen AG betreibt neben Leipzig-Halle auch den Airport Dresden. Soweit diese Meldungen, die von den Straßen hat Christoph.
1: Jo, danke schön. Wir möchten, dass Sie gut ankommen. Hier ist der MDR Sachsen-Anhalt Verkehrsservice. A2 Richtung Berlin. Zwischen Magdeburg-Rotensee und Lostau ist die rechte Fahrspur wegen eines defekten Pkw blockiert. A2 Richtung Hannover. Zwischen Irxleben und Eisleben. Stockender Verkehr wegen Bauarbeiten. Hier dauert es 20 Minuten länger. A14 Richtung Magdeburg, zwischen Leipzig-Mitte und Leipzig-Nord, 4 Kilometer Stau. Hier laufen immer noch die Lkw-Bergungsarbeiten, es dauert 40 Minuten länger. A38 Richtung Göttingen, zwischen Merseburg-Nord und Bad Lauchstädt steht ein defektes Fahrzeug. Und dann habe ich hier noch ein paar Blitzer. Die stehen auf der A2 Richtung Berlin, zwischen Allerengersleben und Eiersleben. Auf der A14 Richtung Schwerin an der Abfahrt Lüderitz, in Storkau Richtung Quellendorf und in Zeitz in der Friedensstraße Stadt. Einwärts. Wenn Sie jetzt noch mehr durchgeben möchten, ist das kein Problem. Die Nummer ist für Sie kostenfrei 0800 94 6 94 6 und die 1. Kurzer Schwenk noch zum Wetterchen. Wittenberg 22 Grad, Zeitz 23 Grad, Kelbra 21 Grad. Ein bisschen was geht da noch. Trotzdem werden es mehr Wolken und dann kann es auch regnen. Wir werden das mal noch etwas ausführlicher klären, gleich mit dem MDR Wetterstudio in circa, nur Viertelstunde hier.
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in den Sonnenuntergang, aber der ist längst passiert. Hier ist der ARD-Abend, 21.12 Uhr ist es. Jetzt kommt ein Song von Chris de Burgh. Dachten viele mal, boah, ein schöner Song rund um das Thema Fernweh. Aber nee, es geht um eine andere Ebene. Es geht ums Weggehen, ums Aufbrechen und vielleicht auch ein bisschen ums Abschied nehmen. Dieses Bild steht für Segeln. Sailing Away, hier ist Chris de Burgh.

Das ist Annette Louisanne. Das Gefühl, eine schöne, entspannte Nummer für ihren Montagabend. Ja, der ARD-Abend hat natürlich heute auch wieder ein offenes Ohr für Sie. Ja, ganz gleich, was Ihnen heute durch den Kopf geht, können Sie uns gerne schreiben. ard-abend@mdr.de oder natürlich können Sie auch durchrufen. Ne? Telefon kostenfrei, die 0800 80 80 110. Und klar, ja, heute ist Leipzig großes Thema. Logisch, wir gucken natürlich in ein paar Minuten auch wieder auf das, was es da Neues dazu zu sagen gibt. Wenn man das so sagen kann. Horn & Oates, bis dahin. In

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3: Tja, ein Thema beherrscht heute seit dem späten Nachmittag die Nachrichten. In der Leipziger Innenstadt ist ein Mann mit seinem Auto in eine Menschenmenge gefahren. Zwei Menschen sind dabei ums Leben gekommen. Inzwischen spricht die sächsische Politik auch von einer Amokfahrt. Axel Schuh, Leiter der Branddirektion Leipzig, sagt dazu:
4: Initial sind Notrufe in der Leitstelle angekommen. Die haben berichtet von einem PKW in Menschenmenge. Aus aktueller Sicht stellt sich so dar, dass ein PKW hier im Augustusplatz eingefahren ist in die Grimmaische Straße, ist durchgefahren bis auf den Markt. Die wurden unmittelbar von Ersthelfern versorgt und dann von dem Rettungsdienst aufgenommen und in die Notaufnahmen transportiert. Wir haben etwa darüber hinaus 20 Betroffenen und haben ungefähr 40 Feuerwehrkräfte und 40 rettungsdienstliche Kräfte im Einsatz, inklusive zweier Hubschrauber.
3: Die Polizei sucht nach Zeugen und hat deswegen ein Hinweisportal und auch ein Hinweistelefon freigeschaltet. Dort können sich Betroffene melden und auch Zeugen, die dabei gewesen sind, heute Nachmittag gegen 16.45 Uhr in der Leipziger Innenstadt und die vielleicht Fotos und Videos gemacht haben, werden gebeten, die in diesem Hinweisportal hochzuladen. Und wenn es was Neues gibt aus Leipzig, hören Sie es natürlich hier bei uns im ARD-Abend. Jetzt ist es 21.31 Uhr. Wir schauen auf die Straßen und haben die A1 zu vermelden. Richtung Saarbrücken zwischen Wildeshausen West und im Dreieck Alhorner Heide wegen einer Nachtbaustelle gesperrt. Die A4 Frankfurt Richtung Dresden zwischen Glauchau Ost und Hohenstein-Ernsthal wegen einer Fahrbahnerneuerung oder wegen Fahrbahnarbeiten bis ca. um 5 Uhr morgens gesperrt. A4 Richtung Frankfurt zwischen Sättelstedt und Eisenach Ost. Stau nach einem Unfall, eine Viertelstunde kommt oben drauf. A7 Ulm Richtung Hamburg zwischen Bockenem und dem Dreieck Salzgitter nach einem Unfall, Vollsperrung. A14 Richtung Magdeburg zwischen Leipzig Messegelände und Leipzig Nord. Noch immer Stau wegen der Bergungsarbeiten nach dem LKW-Unfall, eine Stunde 15 dauert's länger. Die A59 Düsseldorf Richtung Köln zwischen dem Dreieck Monheim Süd und dem Kreuz Leverkusen West wegen Arbeiten an der Leverkusener Brücke gesperrt. Und die A71 Richtung Schweinfurt zwischen Gräfenroda und Oberhof wegen Tunnelwartungsarbeiten bis ca. 6 Uhr gesperrt. Das war's. Ich wünsche Ihnen eine gute Fahrt durch den Abend.
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3: Mit Markus Poschlott und besten Grüßen hier aus dem Funkhaus von MDR Sachsen-Anhalt in Magdeburg. Bruce Springsteen, I'm on fire.

Die Nummer war gut durchdacht. Die Bee Gees und Alone sind damit extra ins Studio gegangen, haben es aufgenommen, sich vorher einen Text überlegt. Und dann gibt's auch Songs, die entstehen tatsächlich einfach so beim Machen. Und so war es auch hier. Eigentlich war diese Nummer eine absolute B-Seite, ein Lückenfüller. Die Band Steam oder Steam System, die gibt's eigentlich gar nicht. Es ist ein Studioprojekt. Und ja, gerade diese Nebenbei-Nummer wurde auf einmal ein Riesenhit. Aus vielen Stadien nicht mehr wegzudenken. Na, hey, hey, kiss him goodbye. Hier ist Steam System.

0: Das ist der ARD-Abend mit Musik von Yazoo, Don't Go. Und natürlich geht der Blick heute Abend bei uns auch nach Leipzig. In der Leipziger Innenstadt ist ein Mann mit seinem Auto in eine Menschenmenge gefahren. Es wird von einer Amokfahrt gesprochen. Zwei Menschen sind dabei ums Leben gekommen. Das macht uns alle betroffen. Also hier sitzt ein Leipziger am Mikrofon. Wir senden aus Magdeburg, Sie verstehen. Dazu kommen natürlich auch viele Anrufe von Ihnen und viele Mails, die auch Ihr Mitgefühl ausdrücken wollen. Das will ich an der Stelle auch auf jeden Fall mal sagen. Und wir gucken aber auch natürlich zur Nachrichtenlage. Und zum Täter aus Leipzig soll es auch neue Informationen geben. Arndt Groß weiß da mehr.
1: Die Leipziger Polizei hat ein Hinweisportal freigeschaltet. Zeugen können Videos oder Fotos hochladen mit Hinweisen zum Tathergang. Der mutmaßliche Fahrer des Wagens wurde von der Polizei festgenommen. Dabei handelt es sich um einen 33 Jahre alten Deutschen, der in der Region Leipzig wohnen soll. Der sächsische Innenminister Armin Schuster von der CDU sagte, es sei von einem Amoktäter auszugehen. Bisher gibt es keinen Hinweis auf einen Anschlag. Eine Gefahr für die Bevölkerung bestehe nicht. Möglicherweise ist der mutmaßliche Täter psychisch erkrankt. Es gibt Hinweise, dass der Mann erst vor kurzem aus der Psychiatrie entlassen wurde. Das meldet MDR Investigativ. Der mutmaßliche Täter war am späten Nachmittag mit einem weißen Auto vom Leipziger Augustusplatz kommt, mehrere hundert Meter durch die Fußgängerzone bis zum zentralen Marktplatz gerast und hat dabei zahlreiche Menschen angefahren. Der Mann habe bei der vorläufigen Festnahme keinen Widerstand geleistet. Von der mutmaßlichen Amokfahrt sind laut Polizei 80 Menschen betroffen. Nicht klar ist, ob alle körperliche Verletzungen davon trugen. Allerdings, zwei Menschen sind bei der Tat in Leipzig ums Leben gekommen.
0: Wir halten Sie natürlich auch heute Abend und auch in der Nacht auf dem Laufenden.
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Afterglow. Da singt Ed Sheeran hier im ARD-Abend Afterglow. Es ist 21 Uhr und gleich 52 Minuten. Wir gucken noch mal kurz auf die A14 Richtung Magdeburg. Da gab es ja einen LKW-Unfall heute früh schon. Und zwischen Leipzig-Messegelände und Leipzig-Nord gibt es weiterhin noch Stau wegen Bergungsarbeiten. Dort brauchen Sie ordentlich Geduld. Eine Stunde 15 dauert es dort länger. Wie sonst auf den Straßen aussieht und was ist noch abseits der schlimmen Meldung aus Leipzig noch Neues gibt, hören Sie gleich bei uns im ARD-Abend in den Nachrichten.

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1: Es ist 22 Uhr. Im Studio begrüßt sie Anja Höhne. Guten Abend. In Leipzig hat ein mutmaßlicher Amokfahrer zwei Menschen getötet und drei weitere schwer verletzt. Das hat die Polizei bestätigt. Insgesamt sind demnach etwa 80 Menschen betroffen. Wie viele von ihnen körperlich verletzt wurden, ist noch unklar. Bei dem Tatverdächtigen handelt es sich nach Angaben der Behörden um einen 33 Jahre alten deutschen Staatsbürger, der in Leipzig lebt. Die Polizei habe den Mann festgenommen, er habe keinen Widerstand geleistet. Die Staatsanwaltschaft hat mitgeteilt, dass sie gegen den Mann wegen Mordes in zwei Fällen sowie versuchten Mordes ermittle. Sachsens Innenminister Schuster sagte, bei dem festgenommenen Fahrer handele es sich aller Wahrscheinlichkeit nach um einen Einzeltäter, einen Amoktäter. Der Verdächtige war vom Augustusplatz kommend mit hoher Geschwindigkeit durch die Grimmarsche Straße bis zum Marktplatz gefahren. Sachsens Ministerpräsident Kretschmer äußerte sich nach der Todesfahrt zutiefst erschüttert. Seine Gedanken seien bei den Opfern und ihren Familien. Er versprach, das Geschehen schnell und vollständig aufzuklären. Der Rechtsstaat werde mit aller Konsequenz handeln. Leipzigs Oberbürgermeister Jung und Innenminister Schuster dankten den Menschen, die vor Ort schnell und umsichtig geholfen hätten. Die Polizei sucht inzwischen Zeugen. Fotos und Videos können im Internet hochgeladen werden. Zudem werden Hinweise telefonisch entgegengenommen. Die Stadt Halle hat einen genehmigten Haushalt. Nachdem das Landesverwaltungsamt als Aufsichtsbehörde

0: in der letzten Woche das Haushaltskonzept noch beanstandet hatte, gab es ein Krisengespräch. Das Landesverwaltungsamt sagte, es sei erkennbar, dass die Stadt weiter sparen und konsolidieren wolle. Es verlangt jedoch eine Haushaltssperre und einen Einstellungsstopp. Zudem begrenzt die Behörde Kredite. Im Haushalt der Saalestadt für das Jahr 2026 steht ein Fehlbetrag von 138 Millionen Euro. Russland und die Ukraine haben jeweils Waffenruhen angekündigt. Aus Moskau hieß es, die Feuerpause gelte für den 8. und 9. Mai. Grund seien die Feierlichkeiten zum Ende des Zweiten Weltkriegs. Die Ukraine erklärte eine Waffenruhe beginnend in der Nacht zum kommenden Mittwoch. Präsident Zelensky nannte keinen Zeitrahmen. Die Ukraine werde symmetrisch handeln. Das Wetter. Morgen tagsüber Wolken und Schauer, hin und wieder etwas Sonne. Am Nachmittag sind auch Gewitter möglich. Höchstwerte zwischen 15 und 20 Grad. Am Mittwoch und Donnerstag ist es bewölkt und es regnet immer wieder. Es wird deutlich kühler als bisher. Am Mittwoch bis zu 15, am Donnerstag bis zu 13 Grad. Das waren die Nachrichten aus Sachsen-Anhalt. Es ist 22.03 Uhr.
1: Und das ist der Verkehrsservice für den ARD-Abend mit der A1 Richtung Saarbrücken zwischen Wildeshausen West und dem Dreieck Ahlhorner Heide wegen einer Nachtbaustelle gesperrt. Die A4 Frankfurt Richtung Dresden zwischen Glauchau Ost und Hohenstein Ernsthal wegen Fahrbahnarbeiten bis ca. 5 Uhr morgens gesperrt. Die A7 Ulm Richtung Hamburg zwischen Bockenheim und dem Dreieck Salzgitter nach einem Unfall Vollsperrung. A14 Richtung Magdeburg zwischen Leipzig-Messegelände und Leipzig-Nord wegen Bergungsarbeiten noch Stau. Es dauert eine Stunde und 15 Minuten länger. Die A59 Düsseldorf Richtung Köln zwischen dem Dreieck Monheim Süd und dem Kreuz Leverkusen West gesperrt. Dann die A71 Richtung Schweinfurt zwischen Gräfenroda und Oberhof wegen Tunnelwartungsarbeiten bis 6 Uhr gesperrt. Und damit Ihnen eine gute Fahrt durch den Abend.
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1: Mit Markus Poschlott. Guten Abend.

Das ist aber mit Mamma Mia in ihrem ARD-Abend. Jetzt mit einem Song, der irgendwo so ein bisschen rätselhaft bleibt. R.E.M. aus dem Jahr 1992 mit Man on the Moon. In dem Song geht es um einen Comedian und um die Frage, was man eigentlich glauben kann und was nicht. Das ist ein nebulöser Song, aber ein großer Hit aus dem Jahr 92. R.E.M. Rapid Eye Movement mit ihrem großen Hit Man on the Moon im ARD-Abend.

Holding Back the Years. Ein sehr persönlicher und emotionaler Song. Er war der erste Welthit von Simply Red und machte den Rotschopf Mick Hucknall schlagartig zum Superstar. Das Lied handelt von seiner Kindheit. Er hatte es bereits im Alter von 17 Jahren für seine Punkband geschrieben, lange noch bevor Simply Red überhaupt existierten. Der Text verarbeitet ein tiefes Trauma, nämlich das Verlassenwerden. Als Mick 3 Jahre alt war, verließ ihn nämlich seine Mutter, die ganze Familie. Er wuchs allein bei seinem Vater in Manchester auf. Interessanterweise meldete sich Mick Hucknalls Mutter Jahre später wieder bei ihm. Er allerdings hat da nicht mehr viel Wert drauf gelegt, weil er das Gefühl hatte, dass sie ihn nur wegen seines Ruhms kontaktiert hatte. Eine Versöhnung hat es nicht gegeben. Er widmete den Song stattdessen später bei Konzerten oft seinem Papa, um dessen Leistung als Alleinerziehender zu würdigen. Jetzt bei uns Bruno Mars, hier bei uns in der ARD-Hitnacht mit Marry You.

View from a Bridge, der Blick von der Brücke in der ARD-Hit nach Kim Wilde. Ein wirklich sehr ernstes Lied, was im ersten Moment nicht danach klingt. Der Text erzählt nämlich die tragische Geschichte eines jungen Mädchens, das ihren Geliebten mit einer anderen Frau erwischt hat. In ihrer Verzweiflung steht sie auf einer Brücke und springt. Der Blick von der Brücke ist also kein romantischer Ausblick. Wie fast alle ihrer frühen Hits wurde auch dieser von ihrem Bruder Ricky und ihrem Vater Marty geschrieben. Und als sie diesen Text erstmal gelesen hatte, war sie sich gar nicht sicher, ob sie den aufnehmen möchte, hat sie mal im Interview erzählt. Hat es dann dennoch getan. Und es war auch typisch für die frühen 80er. Ein düsteres, fast unheimliches Thema wird mit einem extrem eingängigen, tanzbaren Beat kombiniert und brachte jedes Mal Erfolg. Kim Wilde ist übrigens wieder live in diesem Jahr auch zu erleben, bei uns in Deutschland oder auch in Österreich. Und nächstes Jahr, da steht schon fest, geht sie auf The Singles Tour 2027, bei der Kim ihre größten Hits feiert. Termine sind dann unter anderem in München, in Berlin und in Köln. Und jetzt Zeit in der ARD-Hitnacht für Creedence Clearwater Revival, Down on the Corner.

Es gibt eine Doppel-LP-Version in blau marmoriertem Vinyl. Und dieses Album verschenke ich. Es wird verlost unter allen mit der richtigen Lösung. Und hier ist ein älterer Unheilig-Song. Wie immer eine berühmte Sekunde nur lang. Finden Sie heraus, um welches Lied es sich handelt. So, und hier ist diese eine Sekunde. Wie heißt dieser Titel von Unheilig? So, da haben Sie die Sekunde und jetzt geht's ran an die Mail und ard-hitnacht@mdr.de ist unsere Adresse. Schreiben Sie, wie heißt dieser Titel, und in dieser Sekunde, da steckt ein ganzes Lied sozusagen drin und die LP. Mit etwas Glück können Sie die bei uns gewinnen. Aber zum Song erkennen ist das wirklich recht kurz, finde ich schon. Im Sport ist eine Sekunde mitunter sehr lang, beim Song erkennen recht kurz. Viel Glück! Und hier nochmal die Adresse ard-hitnacht@mdr.de. Und jetzt lassen wir Chris Rea ran. I can hear your heartbeat.

Roses, blaue Flecke, ja, die fangen wir uns ein auf dem Weg des Erwachsenwerdens. Und darum geht's in diesem Titel. Da treffen sich zwei Kumpels wieder nach etwa 10 Jahren und die beiden stellen fest, dass sie nicht mehr die unbeschwerten Teenager von früher sind. Nein, sie haben Rückschläge erlebt. Im Text werden Scheidungen, berufliches Scheitern und das Gefühl, älter geworden zu sein, thematisiert. Aber die Kernbotschaft ist, dass diese Verletzungen und Fehler, Bruises, uns erstmal so richtig interessant machen und sie einfach zum Leben dazugehören. Und jetzt Maxi Priest in der ARD Hitnacht mit Close to You.

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1: Um 1 Uhr mit Ronald Lessig. In der Leipziger Innenstadt hat ein Mann mit seinem Auto mindestens 2 Menschen getötet. Offenbar handelt es sich um eine Amoktat. Aus der Nachrichtenredaktion Martin Seiler.
2: Mehrere Passanten wurden verletzt, manche schwer. Viele Augenzeugen erlitten einen Schock. Bei dem Fahrer handelt es sich um einen 33-jährigen Deutschen aus dem Raum Leipzig. Er konnte festgenommen werden und habe sich dabei nicht gewehrt, hieß es. Über das Motiv des Mannes ist nichts bekannt. Hinweise auf weitere Beteiligte gibt es laut Staatsanwaltschaft nicht. Sie ermittelt wegen des Verdachts des zweifachen Mordes und des versuchten Mordes. Nach MDR-Informationen gibt es Hinweise darauf, dass der Festgenommene erst kürzlich aus einer Psychiatrie entlassen wurde.
1: Im Krieg gegen die Ukraine hat Russland eine einseitige Waffenruhe für den 8. und 9. Mai ausgerufen. Die Ukraine reagierte mit einer eigenen einseitigen Waffenruhe. Diese soll schon am 6. Mai beginnen. Wie lange sie gelten soll, ließ Präsident Zelensky offen. Am 9. Mai feiert Russland den Sieg über Nazi-Deutschland. In der Straße von Hormus beschießen sich offenbar iranische und amerikanische Streitkräfte. Das US-Militär hat nach eigenen Angaben mehrere feindliche Boote versenkt und damit auf deren Attacken reagiert. Die Vereinigten Arabischen Emirate melden Angriffe durch Drohnen und Raketen. Aus Istanbul Simon Riesche.
3: Wenn sich das alles so bestätigt, dann zeigt das, dass der Iran nach diesen jüngsten Entwicklungen offenbar wieder dazu übergeht, arabische Nachbarstaaten am Golf anzugreifen. In diesem Fall die Vereinigten Arabischen Emiraten, denen der Iran ja vorwirft, ein Verbündeter der USA und Israels zu sein. Das emiratische Verteidigungsministerium spricht von Marschflugkörperangriffen, von Drohnenangriffen. Eine Ölanlage soll dabei in Brand geraten sein. Also das sind dramatische Entwicklungen. Die Zeichen stehen einmal mehr auf Eskalation und nach Waffenruhe sieht das Ganze überhaupt nicht mehr aus.
1: Bundesverkehrsminister Schnieder hat den Tankrabatt gegen Kritik verteidigt. Im Gespräch mit dem Redaktionsnetzwerk Deutschland sprach der CDU-Politiker von einer richtigen Entscheidung. Viele Menschen und bestimmte Branchen seien auf das Auto oder den LKW angewiesen und bräuchten Unterstützung. Seit 1. Mai gilt eine Steuersenkung auf Diesel und Benzin von rund 17 Cent pro Liter. Allerdings sind Spritpreise nicht in der entsprechenden Höhe gefallen, was für Kritik sorgt. Das waren die Nachrichten. Das Wetter in Deutschland. Im Norden und Süden meist trocken, sonst gebietsweise Schauer oder Gewitter bei 13 bis 3 Grad. Tagsüber im Norden und Süden trocken, sonst zeitweise Regen oder Gewitter bei bis zu 12 Grad auf den Nordseeinseln und 26 Grad in Niederbayern. Am Mittwoch Wolkenschauer und Gewitter, im Norden freundlicher bis 22 Grad, am Donnerstag gebietsweise Regen bis 19 Grad. Es ist 1.03 Uhr.
4: Hier ist der Verkehrsservice in der ARD-Hitnacht. Die A1 Hamburg Richtung Bremen ist zwischen Hamburg-Stillhorn und Harburg wegen einer Nachtbaustelle bis 5 Uhr gesperrt. Die Umleitung führt über die U76. Die A1 Bremen Richtung Osnabrück ist zwischen Wildeshausen West und Dreieck Ahlhorner Heide wegen einer Nachtbaustelle bis 5 Uhr gesperrt. Die Umleitung führt ab dem Dreieck Stur über die A28 nach Delmenhorst, führt weiter auf die A29 Richtung Süden und leitet am Dreieck Ahlhorn.

0: Heide zurück auf die A1. Die A4 Frankfurt Richtung Dresden ist zwischen Glauchau Ost und Hohenstein-Ernsthal wegen Bauarbeiten bis ca. 5 Uhr gesperrt. Die A8 München Richtung Salzburg ist zwischen Traunstein-Siegsdorf Ost und Bad Reichenhall wegen Bauarbeiten bis ca. 6 Uhr gesperrt. Die Umleitung führt über die U91. Die A43 Wuppertal Richtung Recklinghausen ist zwischen Bochum-Riemke und Kreuz Recklinghausen wegen Bauarbeiten gesperrt. Die A44 Düsseldorf Richtung Essen ist zwischen Hetterscheid und Velbert Nord wegen Bauarbeiten bis Anfang Juli gesperrt. Die A71 Erfurt Richtung Suhl ist zwischen Gräfenroda und Oberhof wegen Tunnelwartungsarbeiten bis ca. 6 Uhr gesperrt. Die A115 Dreieck-Nutetal Richtung Dreieck-Funkturm ist zwischen Kreuz Zehlendorf und Spanische Allee bis 5 Uhr gesperrt. Die A535 Wuppertal Richtung Velbert ist zwischen Dornab und Wülfrath wegen Bauarbeiten bis 5 Uhr gesperrt. Soweit die Meldungen. Gute Fahrt, kommen Sie gut an Ihr Ziel.
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0: Von MDR Sachsen aus Dresden mit Frank-Michael Bauer. Schön, dass Sie dabei sind. Und hier haben wir Wham! Wake Me Up Before You Go Go. Und in dieser Stunde spielen wir weiter unser Unheilig-Rätsel. Es gibt nochmal den Schnipsel zu hören.

Das war Max, Max Giesinger, wenn sie tanzt, hier bei uns in der ARD Hitnacht. Und jetzt geht's ins Jahr 1977. Damals erscheint mit Salisbury Hill Peter Gabriels erste Solo-Single. Der Titel verarbeitet Peters Entscheidung, die erfolgreiche Rockgruppe Genesis zu verlassen. Er fühlte sich in der festgefahrenen Bandmaschinerie, wie er es selber nennt, nicht mehr wohl und wollte sich mehr seinem Privatleben und neuen musikalischen Wegen widmen. Salisbury Hill ist ein 191 Meter hoher Hügel bei Bath in England. Gabriel beschrieb, dass er dort oben während eines Aufstiegs eine Art spirituelle Eingebung plötzlich hatte. Er erkannte, dass er loslassen muss, um etwas Neues beginnen zu können. Ja, das hat er im Interview mal erzählt. Eine Besonderheit des Liedes Salisbury Hill ist der ungewöhnliche Siebenvierteltakt. Dieser ungerade Rhythmus verleiht dem Song eine ständige Vorwärtsbewegung und auch ein bisschen das Gefühl von Stolpern, dass er perfekt zur Unsicherheit eines Neuanfangs passt. Hier ist Peter Gabriel mit Salisbury Hill.